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1: Im Moment ist alles frei, es gibt keine Staus. Melde auch du uns Staus und Blitzer unter 0800 50 5 mal die 9.
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0: Report.
1: Wolkig bis leicht bewölkt ist es gerade, aber es bleibt trocken und später wird die Sonne immer öfter rauskommen. Dazu klettern die Höchstwerte heute auf 23 bis 26 Grad. Morgen geht's wieder trocken weiter mit ein paar Wolken und maximal 24 Grad.
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1: Im Moment ist alles frei, es gibt keine Staus. Melde auch du uns Staus und Blitzer unter 0800 50 5 mal die 9.
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1: Es gibt gerade keine Staus, du kommst entspannt durch. Melde auch du uns Staus und Blitzer unter 0800 50 5 mal die 9.
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0: Support. Wolkig bis leicht bewölkt ist es gerade, aber es bleibt trocken und später wird die Sonne immer öfter rauskommen. Dazu klettern die Höchstwerte heute auf 23 bis 26 Grad. Morgen geht's wieder trocken weiter mit ein paar Wolken und maximal 24 Grad.
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0: Nichts los auf den Straßen, du hast überall freie Fahrt. Melde auch du uns Staus und Blitzer unter 0800 50 5 mal die 9.
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1: Es gibt gerade keine Staus, du kommst entspannt durch. Melde auch du uns Staus und Blitzer unter 0800 50 5 mal die 9.
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1: Ich bin Anna. Hallo. Die Pflegereform soll trotz des aktuellen Streits in der schwarz-roten Koalition wie geplant am Mittwoch auf den Weg gebracht werden. Das hat ein Sprecher von Gesundheitsminister Lindemann gesagt. Die SPD droht ohne Nachbesserungen mit einer Blockade der Reform. Ex-Unionsfraktionschef Spahn ist nicht mehr Teil des Haushaltsausschusses im Bundestag. Das hat er seinen Kollegen über WhatsApp mitgeteilt. Spahn hatte im Ausschuss gefehlt, angeblich wegen seines kranken Kindes. Dann wurde er aber auf Sardinien am Flughafen fotografiert. Keine Entspannung bei der Flussschifffahrt in Deutschland. Die Pegel sind weiter viel zu niedrig. Am Rhein sind zuletzt wieder Rekordtiefstände erreicht worden. Daher bleibt etwa in NRW und Baden-Württemberg das Sonntagsfahrverbot für Lkw noch bis Ende Oktober ausgesetzt. Die Außenwände aus Holz speichern dreimal so viel Wärme wie Beton. In Leipzig ist jetzt ein Mehrfamilienhaus aus massiver Fichte entstanden. Nur im Treppenhaus und im Erdgeschoss wurde mit Zement gebaut. Der 7-Geschosser bietet Platz für 74 Sozialwohnungen. Die ersten Mieter sollen zum Jahresende einziehen.
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3: Trocken ist es gerade, dazu nur wenige Wolken. Später bleibt's freundlich und ebenfalls trocken. Die Höchstwerte liegen bei 23 bis 26 Grad. Morgen geht's sonnig mit ein paar Wolken weiter. Maximal werden es 24 Grad.
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3: Es gibt gerade keine Staus, du kommst entspannt durch. Melde auch du uns Staus und Blitzer unter 0800 50 5 mal die 9.
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7: Wunderschönen Dienstag. Moin. Hier sind Katha und Max Music, deine heute so halb knallwache Good Morning Crew.
8: Ja.
7: Aber Props an mich kurz selbst, ja, ich hab's geschafft. Ich bin hier.
8: Digga, du hast im Sender übernachtet, natürlich bist du hier.
7: Ja, kurz für alle, die es nicht mitbekommen haben, ich war gestern Abend beim A$AP Rocky Konzert, es ging lang, ich war wirklich erst nachts zu Hause und dachte mir, bevor ich verpenne, schlafe ich einfach direkt im Sender. Ja, das da nenne ich Arbeitseinsatz,
8: da
7: okay?
8: Da habe ich hier heute Morgen meine kleine Mummelfee vorgefunden.
9: Katha, aufstehen.
7: Aufstehen, arbeiten.
8: So, dass nichts mehr geholfen hat, habe ich zu anderen Mitteln gegriffen.
7: Ja, dann. Okay.
8: Wie genau, das siehst du in unserer Insta-Story. Vorher können wir uns erstmal Mucke. Taylor Swift gibt es gleich für dich. Bleib dran.
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0: Taylor Swift hat ganz schön abgeräumt bei den VMAs.
1: Oh ja.
0: Alter Lachs, ey. Aber das muss man tatsächlich auch sagen. Die Frau ist wirklich, wirklich, wirklich cool.
1: Die hasselt halt auch einfach. Die macht einfach und dann haut sie mal eben noch 4 extra Songs auf der Deluxe-Version ihres Albums raus.
0: Ja.
1: Musste halt auch erstmal bringen. Muss man ihr lassen.
0: Ja, das muss man erstmal machen. Und diesen Hit, der ist ja hier gerade so crazy viral bei Instagram in den Charts. Das ist H mit Ring My Bell.
1: Mhm, aber ich liebe das auch.
0: Ich auch.
1: Da geht man auch richtig zu ab.
0: Das ist wirklich so ein Ohrwurm-Hit des Tages. Deswegen ja. Jetzt bei Energy Sachsen neu für dich. H und Ring My Bell.

0: Na, guten Moin.
1: Moin.
0: The Bowser, Magnetic, neu bei Energy Sachsen. Knallwach mit Energy Sachsen geht's rein für dich in den Dienstag, wobei man sagen muss, so zu 50% Knallwach, wa?
1: Mhm.
0: Willst du uns noch mal kurz ins Boot reinholen? Wie ist denn so die Nacht verlaufen?
1: Ja, ich war gestern beim A$AP Rocky Konzert in Berlin und ja, ich war halt so um 2 wieder zu Hause und beziehungsweise nicht zu Hause. Ich habe eventuell im Sender übernachtet, im Büro vom Chef.
0: Wie hast du das eigentlich gefunden, dass ich dich heute Morgen mit einem Blockflötenkonzert aufgeweckt habe?
1: Also, da gibt's nur ein Wort. Bodenlos.
0: Ja, also bucht mich gerne für euer persönlichen Weckdienst. Ich mach das wahnsinnig gerne.
1: Super
0: Deborah
1: toll.
0: City, jetzt bei Energy Sachsen. Schönen guten

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1: Ich bin Hanna. Hallo.
2: 20 Schulen in Sachsen bekommen heute Rückenwind für ihre Klimaprojekte. 14 von ihnen werden erstmals als Klimaschule ausgezeichnet. Die Schüler sparen etwa Energie oder gestalten ihre Schulgelände nachhaltiger. Insgesamt gehören inzwischen 74 Schulen zum Netzwerk. In Lampertswalde ist der Bahnhof saniert. Nach dem neuen Bahnsteig sind auch die Zugänge, die Beleuchtung und die Infomonitore erneuert worden. Es gibt auch mehr und neue Sitzplätze. Der Bund, die Bahn und der Verkehrsverbund Ostsachsen haben rund 3,5 Millionen Euro in die Arbeiten gesteckt. Gesundheitsminister Linnemann will die Pflegereform wie geplant morgen auf den Weg bringen. Auch wenn SPD und Union sich bisher nicht einig sind. Die SPD besteht weiter auf Nachbesserungen. Sie sieht strukturelle Probleme durch die Reform nicht gelöst.
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3: 14 Grad hast du aktuell in Leipzig und Dresden, 11 noch in Zwickau, es wird noch ein bisschen wärmer heute. Bis zu 25 Grad sind drin und die Sonne, die scheint auch wieder den ganzen Tag für dich.
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4: Das sieht super aus auf den Straßen. Da ist alles frei, keine Staus, keine Blitzer. Hast du noch irgendwo was entdeckt? Dann sag wie immer Bescheid. 0850, 5 mal die 9. Oder schreib eine WhatsApp. Nummer dazu findest du auf energy.de/Sachsen. Dein nächstes Energy Sachsen Verkehrsupdate kommt sofort, wenn es kracht. Gute Fahrt!
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4: Einen wunderschönen guten Morgen. Abend schon wieder Dienstag. Hashtag zweiter Tag der Woche.
3: Yes.
4: Ist doch lecky. So,
3: ist
4: wie geht's dir?
3: Lecky. Ich überlebe.
4: Okay,
3: ich bin,
4: cool.
3: Ich glaube, ich bin im Überlebensmodus jetzt. Ja. Aber es geht. Es geht gerade. Ich hatte noch keinen Kaffee, den hole ich mir gleich.
4: Das klingt sehr gut.
3: Und dann starten wir hier durch.
4: Naja, also für alle, die sie mitbekommen haben, Katha hat 2 Stunden die Nacht geschlafen,
3: ja,
4: weil sie beim Konzert in Berlin war.
3: Mhm.
4: Ich habe sie heute Morgen ganz liebevoll aufgeweckt, das musst du schon zugeben.
3: Ganz liebevoll mit einer Flöte. Ich habe nämlich im Sender geschlafen, um das Risiko zu mindern, nicht auf Arbeit zu kommen, weil ich verschlafe.
4: Oh, ja. Und du bist da?
3: Ich bin da.
4: Sind glücklich, das ist doch wunderbar. Also wir sind heute ganz rücksichtsvoll mit Katha.
3: Auch dankeschön.
4: Ja, deswegen kommen wir jetzt erstmal rein in den Tag mit Loi gleich und Bibi,
3: ja,
4: Rexa.
3: Genau, so machen wir das.
4: Schönen guten Morgen.
3: Moin.
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0: Cooler.
1: Neuer Hit von Loi und David Puentes, Golden Summer bei Energy Sachsen. Schönen guten Morgen um 5:39 Uhr. Wie sieht's denn aus heute so mit dem Wetterchen?
2: Wir schließen einfach da an, wo wir gestern aufgehört haben. Bis zu 25 Grad, aktuell 14 Grad im Freistaat. Und die Sonne ist auch wieder wirklich am Hasseln heute. Ist den ganzen Tag für dich am Start.
1: Gucken wir mal ganz kurz auf die Straßen.
3: Fahrt vorsichtig, meine Kohle wartet.
1: So, das ist alles frei auf den Straßen. Das heißt also, du kannst dir gleich wieder Kohle abkassieren. In der nächsten halben Stunde vom Energy Sachsen Cash Dealer. Er haut einen Betrag raus und dann heißt es schön mal den in eine WhatsApp reinklimpern. 0351 28 98 9000. Gleich für dich Fastboy, vorher alle Farben. Only Think We Know. Schönen guten Morgen.

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5: 5.58 Uhr.
6: Ich bin Dirk, hallo. Für den sozialen Wohnungsbau in Sachsen ist es eine Premiere. In Leipzig entsteht derzeit der erste 7-Geschosse aus Holz mit 74 Sozialwohnungen. Der Neubau in der Südvorstadt ist fast komplett aus massiver Fichte. Die Außenwände speichern rund dreimal so viel Wärme wie Beton, so Architekt Markus Langheinrich.
7: Weil wir das wissen, haben wir eben auf der Wand zur Südseite auf eine Fassadendämmung verzichtet, weil eben wir wollen, dass die Sonne diese Wand richtig schön aufwärmt und dann diese gespeicherte Energie dann über die Nacht nach innen abgeben soll.
6: Die Liftgesellschaft Oberwiesenthal will das Skigebiet gemeinsam mit der Stadt modernisieren. Dafür hat sie jetzt ein Konzept übergeben, über das der Stadtrat möglichst heute schon abstimmen soll. Geplant ist ein neuer Sessellift an der Himmelsleiter. Ende 2028 soll er in Betrieb gehen. Gesundheitsminister Lindemann will die Pflegereform wie geplant morgen auf den Weg bringen, auch wenn SPD und Union sich bisher nicht einig sind. Die SPD besteht weiter auf Nachbesserungen, sie sieht strukturelle Probleme durch die Reform nicht gelöst. 20 Schulen in Sachsen bekommen heute Rückenwind für ihre Klimaprojekte. 14 von ihnen werden erstmals als Klimaschule ausgezeichnet. Die Schüler sparen etwa Energie oder gestalten ihre Schulgelände nachhaltiger. Insgesamt gehören inzwischen 74 Schulen zum Netzwerk.
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5: Eigentlich ja sonst immer proudly present von unserer lieben Katha, aber Katha heute nur halb knallwach, weil 2 Stunden geschlafen wegen einem Konzert in Berlin. Deswegen jetzt bei uns Alina aus Leipzig. Schönen guten Morgen.
8: Guten Morgen.
9: Guten Morgen.
5: So Alina, dann ja, hau doch mal raus. Wie wird das Wetter heute?
8: Heute werden es maximal 23 Grad. Es ist leicht bewölkt, aber es ganz viel Sonne geben und es sind aktuell 14 Grad in Leipzig und Dresden und 15 in Chemnitz. Perfekt, um nachmittags draußen spazieren zu gehen.
10: Na danke dir, Alina, das war doch super souverän.
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5: Lass mal kurz auf die Straßen hitten, da sieht alles super aus. Keine Staus, keine Blitzer. Wenn du noch irgendwo was entdeckt hast, dann sag wie immer Bescheid. 0800 50 5 mal die 9 oder schreib eine WhatsApp. Nummer dazu findest du auf energy.de/Sachsen. Dein nächstes Energy Sachsen Verkehrsupdate kommt sofort, wenn es kracht. Gute Fahrt!
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9: So, wer will mein Geld?
10: Ja, guten Morgen erstmal. Dienstag ist es, kurz nach 6 und der Mann hier, der will schon die Scheine loswerden. Ich merke das.
5: Da bist du hier richtig. Unser Energy Sachsen Cash Dealer. Mach doch mal die Kasse auf.
9: 86,35 Euro. Gut merken. 86,35 Euro.
10: Ja, also ich würde sagen, so startest du doch perfekt in deinen Dienstag.
5: Aber übelst.
10: Betrag merken, in eine WhatsApp klatschen an die 0351 28 98 9000 und dann regnet's Cash.
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0: Hi, hier ist Energy Sachsen. Wunderschönen guten Morgen um 6.07 Uhr. Deine knallharte Good Morning Crew ist am Stickety Start. Katha und Max Music, wobei man sagen muss, heute nur zu 50% clever. Ja. Katha hat eine kurze Nacht hinter sich.
1: Das stimmt wohl, ja. Ich war beim Konzert in Berlin und habe eventuell nur anderthalb Stunden gepennt. Aber ey, wir ziehen hier trotzdem durch. Ja. Und ich habe ein bisschen Unterstützung heute hier vom Freistaat.
0: Und da gehen die dicken Props raus. Lina aus Leipzig, hau doch mal raus. Wie würdest du jetzt den nächsten Hit anmoderieren?
2: 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Jetzt der neue Hit von Cat's Eye, Animal.
1: Ja, also ich bin ja hier begeistert, wie die hier meinen Job machen.

0: 6.10 Uhr ist es. Energy Sachsen läuft. Katha und Max Music hier für dich am Stiegedi Start. Und wir gucken mal ganz fix aufs Wetterchen heute. Das wird wieder schön. Bis zu 23 Grad, ganz viel Sonne für dich. Aktuell schon 14 Grad im Freistaat. Startest du mild rein in Dienstag.
1: Straßencheckup ganz ratzfatz. Da ist alles frei. Keine Staus, keine Blitzer. 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Jede Viertelstunde mehr von Wetter und Verkehr. Ich meine, Wetter heute bombenmäßig. Mhm. Das heißt, irgendwo im Freisitz versacken? Ja, das sehe ich doch passieren.
0: Das sehe ich auch.
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0: Was hast du dabei, Cashy? Hau raus.

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0: Guten Morgen, Energy Sachsen läuft mit deiner neuen Good Morning Crew, Cutter und Max Music um 6.18 Uhr.
1: Das war Theo aus Dresden. Ey, wunderschönen guten Morgen auch zurück an dich. Ich ja heute nur so halb knallwach, war gestern Abend noch auf dem Konzert in Berlin und habe halt anderthalb Stunden gepennt. Deswegen, ich freue mich über die Unterstützung des Freistaats, hier meinen Job ein bisschen besser zu machen.
2: Wenn du auch noch supporten willst, dann immer her damit. 0351 28 98 9000, mal Wetteransagen, mal Energy Sachsen anmoderieren. Alles ist hier heute Morgen erlaubt. Und was auch erlaubt ist, einen neuen Rekord aufzustellen. Und zwar in den schnellsten 33 Sekunden deines Lebens. 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
2: Jeder wird dich fragen, wo hast du das her? Ich will das auch. Ja, da musst du halt hier mitzocken. Und Romy aus Dresden vom Thron stoßen. Hat nämlich den ersten Rekord gestern aufgestellt mit 6 richtigen. Sagen wir es mal so. Da ist wirklich
1: da
2: noch
1: ist
2: alles
1: noch drin. Was drin.
2: Ja, safe. Also jetzt anmelden für dich.
1: Mit dem Text, ich will zocken an die 0351 28 98 9000. Und dann wird hier in einer halben Stunde gezockt.
2: Energy Sachsen läuft bei dir. Schönen guten Morgen.
1: Moin.

0: Energy Sachsen läuft bei dir um 6.29 Uhr. Hier sind Cutter und Max Music, deine neue Knallwache. Good Morning Crew.
1: Natürlich mit jeder Menge Hit Music Only. Gleich neuer Hit von Nico Santos, Why Don't You Stay. Und dann gibt's für dich einen Hit, bei dem muss ich mal ganz laut mitgrölen, weil ich den einfach ganz dolle sehr liebe. Kygo, Khalid und Griffin, eine unfassbar fette Kombi mit Save My Love. Bleib dran!
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3: 6.31 Uhr. Moin.
4: Ich bin Dirk. Hallo. Die Außenwände aus Holz speichern dreimal so viel Wärme wie Beton. In Leipzig ist jetzt ein Mehrfamilienhaus aus massiver Fichte entstanden. Nur im Treppenhaus und im Erdgeschoss wurde mit Zement gebaut. Der Siebengeschosser bietet Platz für 74 Sozialwohnungen. Die ersten Mieter sollen zum Jahresende einziehen. Die Pflegereform soll trotz des aktuellen Streits in der schwarz-roten Koalition wie geplant morgen auf den Weg gebracht werden. Das hat ein Sprecher von Gesundheitsminister Linnemann gesagt. Die SPD droht ohne Nachbesserungen mit einer Blockade der Reform. In Sachsen gibt es immer mehr Klimaschulen. Heute werden 20 davon für ihre Klimaprojekte ausgezeichnet. An den Schulen sparen Schüler zum Beispiel Energie oder gestalten das Schulgelände nachhaltiger. Insgesamt wächst das Netzwerk damit auf 74 Schulen.
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5: Und auch jetzt ist es wieder soweit. An dieser Stelle würde man jetzt Katha hören, aber Katha heute nur 50% knallwach. Deswegen jetzt ganz toll. Johanna aus Chemnitz, einen schönen guten Morgen.
6: Guten Morgen.
5: So Johanna, dann hau doch mal raus. Wie wird's mit dem Wetterchen heute?
6: Boah, es wird sonnig. Es werden immer so ein bisschen Spätsommer-Vibes. Also wir haben jetzt gerade 13 Grad in Dresden und 15 Grad in Chemnitz. Es ist wirklich very sunny und es gibt ein paar Wolken so im Laufe des Tages, aber eigentlich es bleibt trocken und ja, man kann auch mal seine Sonnenbrille rausholen und das alles noch ein bisschen genießen, bevor es dann wirklich kalt wird.
7: Da hat sie mir jetzt richtig gute Laune für den Tag gemacht, die Johanna.
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5: A13, Berlin Richtung Dresden. Zwischen Marsdorf und dem Dreieck Dresden Nord. Vorsicht bitte, hier steht ein kaputtes Auto auf der Straße.
2: Blitzer.
5: Boah, in Chemnitz wird heute abkassiert. Auch wenn der Cashdealer bezahlt für alles, was dir wichtig ist, Blitzer bezahlen wir nicht. Das macht gar keinen Sinn, da kannst du einfach ein bisschen langsamer fahren. In Chemnitz Südring zwischen der Stolberger Straße und der Wladimir Sagorski Straße stehen sie und auf der Neve Straße stadteinwärts. Hast du noch was entdeckt? Dann sag Bescheid, 0800 50 5 mal die 9 oder schreib eine WhatsApp-Nummer dazu, findest du auf energy.de/Sachsen. Dein nächstes Energy Sachsen Verkehrsupdate kommt sofort, wenn es kracht. Gute Fahrt!
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5: Hey, na wunderschönen guten Morgen. Hier ist eine neue Knallwache. Good Morning Crew, Katha und Max Music. Hattest du heute Morgen auch schon diesen kurzen Moment von... Welcher Tag ist eigentlich heute?
7: Also ich hatte heute Morgen den Moment von, welches Jahrhundert haben wir eigentlich im Moment?
5: Ja, Katha hat leider nur 2 Stunden geschlafen. Was heißt leider? Das hast du dir eigentlich selber eingebrockt.
7: Ja, ich meine klar, ich habe das Konzert zwar schon oder die Karten gekauft, bevor ich hier wusste, dass ich diesen Job anfangen werde und ganz andere Aufstehzeiten habe. Aber es ist auch alles schick und das Konzert war bombengeil. Deswegen, ich will mich euch überhaupt nicht beschweren.
5: Und an dieser Stelle muss man mal ganz kurz mal Props an den Freistaat rausgeben. Ey, ihr seid so mit am Start hier, Katha zu supporten oder beziehungsweise uns. 0351 28 98 9000. Immer her damit. Uhrzeiten, Anmoderation, Wettermoderation.
7: Favorite Hit in der Playlist. Alles könnt ihr heute machen.
5: Erlaubt. Also mein Favorite Hit, den kriegst du gleich von Nico Santos und vorher Flow mit Leak It. Jetzt.
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0: einer, der sitzt hier mit im Studio und der hat richtig Bock, die Kohle rauszuhauen. 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
1: Gut merken.
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3: Er hat die Gelddruckmaschine angeschmissen. Jesse aus Leipzig, schönen guten Morgen.
4: Guten Morgen.
1: Ich hab schon wieder Kohle für dich.
3: Hallöchen, Puppöchen. Jesse, sage mal, wie viele Stunden hast du die Nacht geschlafen? Wahrscheinlich mehr als Cutter mit 2, oder?
4: 7, ja.
0: Okay, ja, ich bin ein bisschen neidisch.
3: Das heißt, du bist knallwach und hast natürlich schon einen Plan, wo du die Kohle verbraten möchtest.
4: Ja, tatsächlich, die Oma von meinem Freund hat Geburtstag am Freitag und wir brauchen noch ein Geschenk.
1: Okay, vielleicht zähle ich ein paar Scheine.
0: Ach toll, habt ihr da schon eine Idee?
4: Nee.
1: Und jetzt?
3: Omas was zu schenken, auch voll schwer, ja. Wahrscheinlich. Am besten ja. Quality Time, oder?
4: Ja, genau.
0: Da kommt ja auch meistens so, ach nein, ihr braucht mir nichts schenken.
4: Ja, jedes Jahr.
3: Meine Oma wünscht sich jetzt mittlerweile von mir immer so einen Pullover. Also sie sagt immer, wenn du mal irgendwo einen Pullover siehst, dann bring den einfach mit. Dann sag ich so, aber ich weiß doch gar nicht, wie, also dein Style. Das ist egal, Hauptsache der passt. Naja gut, da habe ich es relativ einfach, weißt du.
4: Vielleicht auch eine Idee.
0: Auch eine Idee oder vielleicht doch einfach auf dem Eisbecher oder so.
4: Ja, genau. Wir
3: Fakt
4: sehen
3: ist aber mit 86,35 Euro. Da kann man schon gut arbeiten und die gewinnst du. Herzlichen Glückwunsch.
4: Ja, vielen Dank.
3: Jesse, sehr viel richtig gemacht. Betrag umgeschickt, Kohle einkassiert und damit kann man Oma glücklich machen. Ich finde, das ist ein Rap.
1: Kann man machen.
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0: Nico Santos mit seinem ganz neuen Hit Why Don't You Stay. Hast du gehört bei Energy Sachsen? 6.44 Uhr ist es und hier sind Katha und Max Music, der neue knallwache Good Morning Crew. Und wir machen mal kurz hier den Wettercheck für heute. Bis zu 23 Grad sind heute drin, ganz dolle sonnig für dich. Also unbedingt die Sonnenbrille mit ins Outfit einplanen heute Morgen. Aktuell noch so 14 Grad, startest du mit den Dienstag.
1: Straßencheck ab, ganz schnell. A13 Berlin Richtung Dresden, zwischen Marsdorf und dem Dreieck Dresden-Nord. Hier steht ein kaputtes Auto rum und der aktuellste Blitzer steht in Chemnitz auf der Nefestraße. Stadt einwärts. Melde Pauli, vielen Dank. 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Jede Viertelstunde mehr von Wetter und Verkehr gleich. Der Typ, der einen gläsernen Flügel zu Hause hat, Kaigo.
0: Echt?
1: Feuer für dich,
0: Nia. Crazy.
2: Auf

0: Na gut, ich würde sagen, wir gehen rein.
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3: Vanessa aus Dresden, wunderschönen guten Morgen.
4: Na? Guten Morgen.
3: Vanessa, auf einer Skala von 1 bis 10, wie knallwach bist du schon?
4: Oh, knallwach, ich glaube eine minus 3. Oh.
5: Sag mal, was ist denn da los?
4: Wir haben verschlafen und sind jetzt ganz schön auf Arbeit gefahren und ja.
5: Wow.
3: Und da hast du jetzt trotzdem Zeit, mit uns hier eine Runde zu zocken?
4: Klar, die okay. Laune im Keller, noch kein Kaffee, aber wir waren pünktlich da, auf
5: okay.
4: Die Minute genau.
5: Pass auf, meine Liebe, dann versuchen wir jetzt natürlich dein Knallwachlevel so ein bisschen zu pushen. Das Gute ist, 6 richtige bisher der Rekord, da ist also sehr viel drin. Ich starte mal einen Zufallsgenerator, okay?
4: Na?
3: T wie Thermometer.
4: Yeah.
3: Okay, dann Vanessa, bist du ready?
4: Ja, ich denke.
3: Okay, dann starten die schnellsten 33 Sekunden deines Lebens genau jetzt. Eine Stadt.
4: Torgau.
3: Land.
4: Tasmanien.
3: Ein Fluss.
4: Weiter.
3: Ein Hobby.
4: Trainieren.
3: Beruf.
4: Tierpfleger.
3: Ein Name.
4: Tom.
3: Ein Grund, verhaftet zu werden.
5: Komm.
4: Traumabewältigung.
3: Promi.
4: Til Schweiger.
3: Pizzabelag.
4: Tomaten.
3: Ein Film.
4: Titanic.
3: Kleidungsstück.
4: Turnhose.
3: Eine Automarke.
4: Toyota.
3: Spaßgetränk.
4: Tequila.
5: Ja, also ich sage, als ich das letzte Mal Tequila getrunken habe, hatte ich ganz viel Spaß.
4: Ich auch. Ja.
5: Soll ich dir mal was sagen? Vanessa, das sind 11 richtige, neuer Rekord. Herzlichen Glückwunsch.
3: Stark.
4: Ja, geil, danke.
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0: Lipa hier bei Energy Sachsen. Einen wunderschönen guten Morgen um 6.57 Uhr. Deine knallwache Good Morning Crew ist am Start. Katha und Max Music.
1: Moin, und gleich mit auch knallwach am Start ist der Daddy Swims mit Mr. Know It All und ganz neu auch dabei von Kamerad Love Sober. Bleibt dran!
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3: 6.59 Uhr.
4: Ich bin Dirk, hallo. Die Außenwände aus Holz speichern dreimal so viel Wärme wie Beton. In Leipzig ist jetzt ein Mehrfamilienhaus aus massiver Fichte entstanden. Nur im Treppenhaus und im Erdgeschoss wurde mit Zement gebaut. Der Siebengeschosser bietet Platz für 74 Sozialwohnungen. Die ersten Mieter sollen zum Jahresende einziehen. Um das Skigebiet zu modernisieren, will die Liftfahrtgesellschaft Oberwiesenthal die Stadt wieder mit ins Boot holen. Dafür hat sie jetzt ein Konzept übergeben. Cornelius Dräger.
5: Ja, und darüber soll der Stadtrat möglichst heute schon abstimmen. Die Liftgesellschaft will einen neuen Sessellift an der Himmelsleiter bauen. Er soll im Dezember 2028 in Betrieb gehen. Dass die Stadt dabei an Bord ist, ist wichtig, um staatliche Fördergelder beantragen zu können, heißt es. Oberwiesenthal hatte das Skigebiet erst vor einem Jahr verkauft, weil die Stadt kein Geld für Investitionen hatte.
4: Die Beschäftigten im sächsischen Einzelhandel bekommen mehr Geld. Darauf haben sich die Gewerkschaft Verdi und der Handelsverband geeinigt. Rückwirkend zum 1. September steigen Löhne und Gehälter um 3%. Nächstes Jahr im Juni kommen weitere 2% dazu. Auch Azubis bekommen mehr Geld. In Brandenburg steht jetzt das höchste Windrad der Welt. Die Anlage in Schipkau ist 365 Meter hoch und damit fast so hoch wie der Berliner Fernsehturm. Sie soll ab November Strom erzeugen und dank der größeren Höhe etwa doppelt so viel Energie liefern wie herkömmliche Windräder.
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6: Und an dieser Stelle würde jetzt wieder Katha zu hören sein, aber heute nur 50% knallwach, deswegen geiler Support aus der Community. Einen wunderschönen guten Morgen, Fiona aus Leipzig.
7: Guten Morgen.
6: So Fiona, shoot, wie wird das Wetter heute?
7: Boah, tatsächlich richtig geil, muss ich sagen. Also gerade haben wir noch so 12, 13 Grad Leipzig, Chemnitz, Dresden, aber wir kriegen alle, also Dresden und Chemnitz kriegen 23, Leipzig kriegt sogar 25, was ja, wenn man überlegt, dass so ein paar Tage Oktober ist, richtig crazy warmes. Und wir kriegen vor allem alle den ganzen Tag Sonne. Also ich freue mich richtig doll.
1: Ich freue mich auch, vor allem auf das Spaßgetränk in der Sonne nach Feierabend.
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3: Lass uns nochmal ganz schnell auf die Straßen gucken. A13 Berlin Richtung Dresden. Zwischen Marsdorf und dem Dreieck Dresden Nord. Vorsicht bitte, hier steht ein kaputtes Auto rum.
2: Blitzer.
3: Chemnitz haben wir gleich zweimal was. Südring zwischen der Stolberger Straße und der Wladimir-Sagorski-Straße und dann auch noch auf der Nevestraße meldet Pauli. Vielen Dank. Hast du noch was entdeckt, dann sag Bescheid. 0850 5 mal die 9 oder schreib eine WhatsApp-Nummer dazu, findest du auf energy.de/sachsen. Dein nächstes Energy Sachsen Verkehrsupdate kommt sofort, wenn's kracht. Gute Fahrt.
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1: Wunderschönen guten Morgen.
6: Moin.
1: Ja, ich nur so halb knallwach heute, aber da gibt's hier jemanden im Studio, dem geht's deutlich besser und der hat Bock, wieder Kohle rauszuhauen.
9: Das gefällt mir.
3: Das ist der Energy Sachsen Cash Dealer und dieser Dude, der hat nur einen Job.
9: Die Scheine wollen raus.
3: Ja, er haut hier nämlich die Moneten raus, wirklich wie in so einer, kennst du das, was man im Film manchmal sagt, so eine Geldwurfmaschine. Und dann macht sie so,
1: ja, genau so.
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0: Hier ist seine neue knallwache Good Morning Crew bei Energy Sachsen, Katha und Max Music. Heute früh mit einer halb knallwachen Katha.
1: Ja, gestern Abend noch fettes Konzert in Berlin gehabt und ja, so anderthalb, zwei Stunden geschlafen. Deswegen holen wir uns aber heute den Support aus der Community hier im Freistaat. Falls du auch mal Bock hast, hier vielleicht irgendwie einen Hit anzumoderieren oder das Wetter, dann beam das einfach mal rum an die 0351 28 98 9000. Genauso wie Philipp aus Dresden, der ist jetzt hier am Start und moderiert jetzt einfach mal hier für uns den nächsten Hit.
2: Jetzt kommt nochmal ein schöner Sommerhit. Wir können ja doch den Sommer noch ein Stück verlängern im Endeffekt. Für den Start in die neue Woche, Ischel mit Move it to the Sun, genau. Hier bei Energy Sachsen.
0: Na, das läuft doch bei dir, Philipp.

0: 7.11 Uhr ist es.
1: Moin.
0: Energy Sachsen läuft bei dir. Und hier ist deine neue knallwache Good Morning Crew, Katha und Max Music. Und wir gucken jetzt mal fix, was das Wetterchen heute so bereithält. Bis zu 23 Grad, teilweise sogar 25 Grad sind drin im Freistaat. Aktuell so 14, 15 Grad. Und die Sonne, die arbeitet heute wieder ganz, ganz fleißig.
2: Straßencheckup ganz schnell. A4 Dresden Richtung Erfurt bei Chemnitz Mitte. Hier steht ein kaputtes Auto in der Baustelle. Aktuell Zerblitzer Chemnitz Südring zwischen der Stolberger Straße und der Wladimir Sarkowski Straße. 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Und bei diesem geilen Wetter, da kann man heute mal schön irgendwie im Freisitz irgendwo versacken, sich einen kleinen Burger mit Pommes gönnen und dazu noch ein Spaßgetränk deiner Wahl. Und die Kohle, die sponsert jemand für dich.
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0: Wie viele Spaßgetränke werden es heute?
4: 100 Euro muss in deiner WhatsApp stehen. 100 Euro.
2: Also von 100 Euro, sag ich dir.
0: Da geht ordentlich was, du.
2: Da gehst du richtig blau nach Hause.
5: Jetzt deine WhatsApp mit dem Betrag an 0351 28 98 9000.

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0: Das war der neue Hit von Kamrat, Love Sober.
1: Hey, hier ist Energy Sachsen mit deiner neuen knallwachen Morning Crew, Cutter und Max Music um 7.18 Uhr.
0: Und das war Lisa aus Dresden. Einen schönen guten Morgen.
2: Wunderschönen guten Morgen. Und ey, danke Lisa, dass du uns hier auch fleißig unterstützt, weil ich halt nur so halb knallwach bin nach dem Konzert gestern und anderthalb Stunden Schlaf, das reicht halt nun mal auch nicht aus, ne?
0: Das reicht uns noch nicht.
2: Das reicht uns nicht.
0: Aber weißt du, was uns auch nicht reicht? Die meisten Hits, die meiste Musik. Und das hast du selber in der Hand. Also vor allem, wenn es sich hier so langsam dem Feierabend nähert bei dir um 19 Uhr. Proudly present von unserer lieben Joe in Energy Sachsen brandneu. Da gibt es die Top 7 um 7. Das sind 7 Hits, die du jetzt selber in die Playlist reinflankst auf energy.de/sachsen. Und ich gebe mal dicke Props raus, denn dieser Hit war gestern auf der 1 hier. Baby, give me company.
2: Verstehe ich aber auch. Ja. Der ist echt, also irgendwie so nochmal so richtig good vibes so abends.
0: Ja, das ist ein bisschen Spätsommer Latin Afro. Yeah. Ich liebe alles daran. Und du hast es heute wieder in der Hand. Welche 7 Hits willst du hier in einer Show hintereinander geshootet bekommen? Das stimmst du ab auf unserer Page. Vielleicht ja auch der. Ich meine, Teddy Swims, Mr. Know-It-All. Das ist immer eine feste Bank. Ein bisschen ruhiger, aber ein bisschen schnuffig irgendwie. Ja.
3: Nein, wunderschönen guten Morgen.
4: Guten Morgen.
3: Guten Morgen.
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0: unser Mann aus Dresden. Purple Disco Machine. Und soll ich dir übrigens mal ein Geheimnis verraten? Mhm. Der haut am Freitag einen neuen Hit raus.
1: Stimmt.
0: Und den gönnen wir uns in einer fetten Energy Sachsen Hit-Premiere. Du weißt doch Bescheid, neueste Hits hier zuerst.
1: Ja, und genau so geht's jetzt nämlich auch weiter. Gleich für dich der ganz neue Hit von Miley Cyrus, Best Persuades. Und vorher noch Samba mit 12 to 12. Bleib dran.
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0: 7:28 Uhr.
17: Ich bin Dirk. Hallo. Premiere für den Sozialwohnungsbau in Sachsen. In Leipzig entsteht derzeit der erste 7-Geschosse aus Holz mit 74 Sozialwohnungen. Der Quadratmeter kostet 6,50 Euro kalt. Der Neubau in der Südvorstadt ist fast komplett aus massiver Fichte. Die Außenwände speichern 3-mal so viel Wärme wie Beton. In Sachsen werden wieder Flugzeuge gebaut. Die Deutsche Aircraft eröffnet heute seine neue Montagelinie am Leipziger Flughafen. Dort entstehen Maschinen mit 40 Sitzplätzen. Nach einem Testlauf sollen bis zu 48 Flugzeuge pro Jahr gebaut werden und 250 neue Jobs entstehen. Der gesellschaftliche Zusammenhalt in Deutschland hat sich nach einem Corona-Tief wieder verbessert. Laut einer Bertelsmann-Studie bewerten viele etwa ihre sozialen Beziehungen besser. Auch das politische Interesse ist hoch. Das Vertrauen in die Bundesregierung bleibt aber auf einem Tiefstand.
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0: Eigentlich ja sonst immer proudly present von unserer lieben Katha, aber Katha heute nur halb knallwach, weil 2 Stunden geschlafen wegen einem Konzert in Berlin. Deswegen jetzt bei uns Alina aus Leipzig. Schönen guten Morgen.
18: Guten Morgen.
19: Guten Morgen.
0: So Alina, dann ja. Hau doch mal raus, wie wird das Wetter heute?
18: Heute werden es maximal 23 Grad, es ist leicht bewölkt, aber es ganz viel Sonne geben und es sind aktuell 14 Grad in Leipzig und Dresden und 15 in Chemnitz. Perfekt, um nachmittags draußen spazieren zu gehen.
1: Da hat die Alina mal einen weggewippt.
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0: Lass mal ganz schnell auf die Straßen gucken. A4 Görlitz Richtung Dresden zwischen Kodersdorf und Weißenberg. Da ist richtig Anstehalarm, ey. Ein 12 Kilometer Stau. A4 Dresden Richtung Erfurt. Bei Chemnitz Mitte, hier steht ein kaputtes Auto in der Baustelle. Vorsicht auf der A13 Richtung Dresden zwischen Großrieschen und Klettwitz. Da liegt irgendwelches Zeug auf der Straße rum. Nochmal 13 Berlin Richtung Dresden zwischen Marsdorf und dem Dreieck Dresden Nord. Da steht ein kaputtes Auto. Und B156 Bautzen Richtung Senftenberg zwischen Lieske und Sedlitz-Almosen. Hier hat es einen Unfall gegeben.
2: Blitzer.
0: Chemnitz auf dem Südring zwischen der Stolberger Straße und der Wladimir-Sarkowski-Straße und in Chemnitz auf der Nefe-Straße stadteinwärts. Hast du noch was entdeckt? Dann sag Bescheid. 0800 50 5 mal die 9 oder schreib eine WhatsApp. Nummer dazu findest du auf energy.de/Sachsen. Dein nächstes Energy Sachsen Verkehrsupdate kommt sofort, wenn es kracht. Gute Fahrt.
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0: Hey, lass zusammen!
1: Guten Morgen!
0: Also, man muss ja sagen, unter Lieblingskollegen macht man Folgendes. Man weckt sich ganz lieb, das habe ich heute Morgen schon getan. Ich habe dich mit einer Blockflöte aufgeweckt.
1: Das war super sanft. Das war wie wirklich auf so einer weichen Matratze mit Engelsstimmen geweckt zu werden, ja.
0: Wie das Katas morgen abgelaufen ist, das siehst du auf jeden Fall heute noch in dem Instagram-Reel. Und für alle, die jetzt auch gerade noch so kleinen Hänger haben, ich bin doch da auch für euch da. Mit so einem richtig schönen Guten Morgen-Appell.
20: Guten Morgen, guten Morgen, Sonnenschein. Diese Nacht blieb dir verborgen, doch du darfst nicht traurig sein.
1: Also ich glaube, wenn du mich so geweckt hättest, hätte ich dir eine reingehauen.
0: Hatte ich erst überlegt. Du kannst auch mal ganz kurz Props rausgeben an Schatzi Jule. Ich habe ja das gestern erzählt, dass du im Sender pennst und ich sie aufwecke. Und das Einzige, was Jule gesagt hat, ist, wer?
1: Ja.
0: Und dann habe ich gesagt, was denkst du, was ich mache? Und dann hat sie gesagt, ich kenne dich. Ich hatte auch kurzzeitig überlegt, Wasser. Wasser wäre auch eine gute Aufweckmethode gewesen.
1: Das wirklich wäre so bodenlos gewesen. Deswegen Props an Jule, dass sie mich da gesaved hat.
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0: Und hier ist deine neue Knallwache Good Morning Crew, Cutter und Max Music.
1: Also heute ja nur zu 50% Knallwach. Ja. Wobei ich sagen muss, du hältst dich wacker.
0: Ach komm, ja, also mir geht's jetzt auch langsam. Ich hatte jetzt so den ersten Kaffee. Ja? So langsam merke ich, mein Körper fährt wieder hoch.
1: Also, Cutter ja nur 2 Stunden gepennt, weil gestern Abend Konzert in Berlin. Ja. Deswegen kriegen wir heute so fetten Support aus der Community. Übel da muss man mal wirklich sagen,
0: Shout out an euch.
1: Yes. Ey, und du weißt doch auch, ein Mensch ist hier natürlich auch immer noch mit im Studio, der Energy Sachsen Cash Dealer. Er haut einen Betrag raus und dann heißt es für dich in der WhatsApp klimpern. Patrick aus Leipzig, wie würdest du das so moderieren?
2: Denn immer wenn du diese Stimme hier hörst, ich habe Geld für euch, kannst du ganz einfach mitmachen. Du merkst hier nur den Betrag des Cash Dealers und schickst schnell eine WhatsApp an die
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2: Und dann gibt's Moneten für dich.
4: Ihr zwei macht das schon. Ich hab Wichtigeres zu tun.
0: Da hat er mal fix den Cashy nachimitiert. Also das finde ich ja ganz toll.
1: Also du weißt Bescheid. Es geht natürlich immer weiter und weiter Kohle einstecken. So einfach hast du wirklich noch nie Moneten gewonnen. Und wir machen natürlich weiter mit den meisten neuen Hits. Das ist Miley Cyrus und ihr neuer Hit Best Pursuits bei Energy Sachsen. Guten Morgen.
0: Moin. Let's go.

0: Miley Cyrus.
1: Popoidi.
0: Mit Buzz Persuades hast du gehört bei Energy Sachsen. 7.43 Uhr ist es und hier ist deine neue knallwache Good Morning Crew, Katha und Max Music. Und ich würde sagen, wir gucken mal, was das Wetterchen heute so bereithält für uns. Also, wir machen genauso weiter, wie wir gestern schon angefangen haben. Bis zu 25 Grad sind heute drin, aktuell 15 Grad im Freistaat. Und dein Must-Have heute ist die Sonnenbrille, weil die scheint wieder den ganzen Tag für dich.
2: Lass mal ganz kurz Straßencheck abmachen. A4 Görlitz Richtung Dresden zwischen Kodersdorf und Weißenberg. Ey, da brauchst du richtig harte Nerven. 12 Kilometer einfach mal anstehen.
3: Stau, gar nicht meins.
2: Ja, du kannst mal kurz Klappe halten. Das ist der Energy Sachsen Cashdealer. Kümmere dich lieber um deine Kohle. Und dann haben wir es hier schon im Sack. So, und der aktuellste Blitzer, der steht in Chemnitz auf der Nevestraße stadteinwärts. 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Jede Viertelstunde mehr von Wetter und Verkehr. Guten Morgen.

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0: Grüße!
1: Du hörst Energy Sachsen mit deiner neuen knallwachen Good Morning Crew, Katha und Max Music um 7.49 Uhr.
2: Ey, richtig stark. Danke, Lilly aus Dresden. Ich muss sagen, Shoutout an den Freistaat, ja, wie ich hier heute Morgen unterstützt werde, weil ich halt nur so zu 50% knallwach bin nach meinem Konzertabend gestern in Berlin. Ja, anderthalb Stunden Schlaf ist jetzt nicht so viel.
0: Wahrscheinlich bei dir heute schnell ab in eine Falle. Mhm. Und für alle, die sich aber heute noch ein bisschen Entspannung gönnen wollen, da gibt's was Neues im Trash-TV-Himmel. Vicky at Work weiß natürlich Bescheid.
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2: Mega-Zoff, Eiszeit, neue Eskalation. Genau unter den Schlagzeilen kennen wir die Kombi. Jelis Kotsch, Reality-Sternchen und vor allem Ex von Jimmy Blue Ochsenknecht. Verbunden sind sie aber immer noch durch Töchterchen Snow.
4: Wir sind immer noch nicht an dem Punkt, dass ich Jimmy und Snow mal alleine lassen kann.
2: Und genau das ganze Drama geht jetzt in die zweite Runde. Ab sofort streamst du sogar schon Staffel 2 von Jelis und Jimmy We Are Family.
5: Wir sind ein super Dreier gespannt. Ist alles ein bisschen stressfreier, ein bisschen harmonischer.
2: Weiß ich jetzt nicht, ob man die Patchwork-Family wirklich harmonisch nennen sollte. Folge 1 der neuen Staffel gibt mir eher so den Vibe von angespannter Ruhe vor der ganz großen Eskalation.
4: Glaubst du wirklich, ich habe Liebesgefühle für dich?
5: Jedes, wenn du fragst, ob du mit mir, ob wir miteinander schlafen können.
4: Sorry, ich finde dich nicht mal attraktiv. Ich weiß nicht, was du dir da gerade einbildest.
2: Ja, ein Wunder, dass die beide wirklich mal verliebt waren. Ich sag mal so, Jelis und Jimmy, We Are Family ist definitiv perfekt für alle, denen das zu Hause einfach zu langweilig ist. Ist nämlich eher so ein Reality-Doku, bei der sich mal ganz ohne Skript gebieft wird.
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3: Keine Pläne für deinen Dienstagabend? Ey, gar nicht wild. Mach's dir zu Hause gemütlich. Aber check die Woche noch unbedingt die The Mystery of Banksy-Ausstellung im Ostra Areal in Dresden ab. Nur noch bis Sonntag siehst du hier Kunstwerke des Street Artists, die du sonst nirgends zu sehen kriegst oder die du schon so oft auf deinem Feed gespielt bekommen hast. Also hin da, geöffnet ist von Mittwoch bis Sonntag ab 10 Uhr.
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5: Genau um 8.
6: Tag.
5: Ich bin Dirk. Hallo. In Sachsen entsteht jetzt der erste mehrgeschossige Sozialwohnungsbau aus Holz. In der Leipziger Südvorstadt wurde ein Neubau mit 7 Etagen errichtet, der fast komplett aus massiver Fichte besteht. Er bietet Platz für über 70 Sozialwohnungen. Nur im Treppenhaus und in den Geschäftsräumen im Erdgeschoss wurde mit Zement gebaut, so Architekt Markus Langheinrich.
7: Im Erdgeschoss sind ja Märkte und die haben natürlich eine andere Statik als die Wohnung oben drüber. Und da eignet sich nun mal Beton schon besser, um die Lasten von oben nach unten zu verteilen. Zumal im Erdgeschoss es sich schon anbietet, auch mit Beton zu bauen, auch aus Feuchtigkeitsschutzgründen.
5: Die Elbe Flugzeugwerke werden auch weiterhin Transporthubschrauber der Bundeswehr warten. Dafür haben beide Seiten erstmals direkt einen Vertrag geschlossen. Er läuft 7 Jahre. Weitere Aufträge sind möglich. Die Bundeswehr hat neue Ausschreibungen angekündigt. Die EU-Innenminister denken wohl darüber nach, in Ausnahmefällen das Asylrecht einzuschränken. Die Bild berichtet von Plänen, wonach der Zugang zu Asylverfahren verweigert werden soll. Insbesondere, wenn große Flüchtlingsströme gezielt herbeigeführt und als politisches Druckmittel genutzt werden. 20 Schulen in Sachsen bekommen heute Rückenwind für ihre Klimaprojekte. 14 von ihnen werden erstmals als Klimaschule ausgezeichnet. Die Schüler sparen etwa Energie oder gestalten ihre Schulgelände nachhaltiger. Insgesamt gehören inzwischen 74 Schulen zum Netzwerk.
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3: Ey, fette Props an den Freistaat. Nico aus Zwickau unterstützt mich jetzt mal kurz beim Wetterchen.
8: Heute erwartet uns viel Sonne bei lockeren Wolken und angenehmen 25 Grad. Dazu bleibt es trocken, also perfektes Spätsommerwetter. Einen wunderschönen Dienstag gewünscht.
3: Ja, den wünsche ich auch.
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6: So, da gehen wir mal ganz kurz rauf auf die Straßen. A4 Görlitz Richtung Dresden zwischen Kodersdorf und Weißenberg. Ey, wirklich, das ist gerade richtig Alarm. 12 Kilometer an der Baustelle. A4 Dresden Richtung Erfurt bei Chemnitz Mitte. Hier steht ein kaputtes Auto rum. Und A13 Berlin Richtung Dresden zwischen Marsdorf und dem Dreieck Dresden Nord. Hier steht ein kaputtes Auto rum.
4: Blitzer.
6: Haben wir rumstehenden Trainer Nauenhofer Straße Richtung Fuchs ein. Melde Tina, dankeschön. Chemnitz gleich zweimal Südring zwischen der Stolberger Straße und der Wladimir Sagorski Straße und auf der Nefe Straße. Hast du noch was entdeckt? Dann sag Bescheid. 0800 50 5 mal die 9 oder schreib eine WhatsApp-Nummer dazu. Findest du auf energy.de/Sachsen. Dein nächstes Energy Sachsen Verkehrsupdate kommt sofort, wenn es kracht. Gute Fahrt.
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6: Ich habe eine richtig dumme Frage. Kennst du diese Monate, wo plötzlich alles so parallel Geld verlangt?
3: Ja, so Versicherungen, dann irgendwie sind noch 30 Geburtstage im Monat, Auto oder man, so wie ich, zieht halt um und muss irgendwie alles neu kaufen.
6: Das ist wirklich richtig dolle. 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

0: Boah, was soll ich denn sagen? Was haben wir letzte Woche gelernt? Also 17 Minuten ist der durchschnittliche Sexakt. Ich war mit meinen 45 Minuten ja ganz weit
1: wir
0: weg.
1: Wir haben gelernt, du leidest an Größenwahn. Ja.
0: Na, gucken wir mal, was Vicky at Work heute mitgebracht hat.
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4: Diesmal reden wir mal über den Ex. Es geht nämlich darum, zurück zum Ex oder eher nicht. Wie viele Sachsen würden den zurücknehmen?
0: Also ich kann ja nur von mir sprechen, auf gar keinen Fall. Hau mir ab, ey.
1: Ja, das denke ich mir auch.
0: Ja, aber ich kenne ganz viele.
1: Ich kenne auch ganz viele so On-Off-Beziehungen. Deswegen denke ich schon einige.
0: Meine Mutter hat immer gesagt, aufgewärmt schmeckt nur Gulasch gut, wird echt nicht warm.
1: Das stimmt aber wirklich. Ich sage, vielleicht in Einzelfällen funktioniert es, aber ich glaube, da müssen sich wirklich Lebensumstände irgendwie so ändern, dass es dann irgendwie passt.
0: Ja, es müsste eine Zombie-Apokalypse angesagt sein. So.
1: Okay, wie viel Prozent? Ich denke schon knapp unter die Hälfte, vielleicht so 40%.
0: Würdest du zurückgehen? Nee, ne?
1: Nein, aber ich glaube einige schon. Vicky?
4: Nee, auf gar keinen Fall. Also ich glaube, es würde mir vielleicht schwer fallen. Man kennt es ja, wenn man vielleicht noch nicht so ganz drüber hinweg ist und der gibt sich dann auf einmal ganz, ganz viel Mühe. Aber nee, ich glaube auch, das geht in die Hose.
0: Also keiner von uns würde zurückgehen. Ich sage, es sind nur 25%. Wenig Leute machen das.
1: Ich bleibe bei meinen 40%.
4: Okay, also wenn meine mathematischen Skills stimmen, dann ist Max auf jeden Fall näher dran. Es ist nämlich jeder Fünfte.
1: Oha.
0: Ja.
1: Dann sind die Sachsen doch schlauer.
4: Aber habt ihr es schon mal probiert mit eurem Ex nochmal? Oder generell habt ihr es immer abgeblockt?
1: Nee, es war dann meistens vorbei. Aber bei mir war auch immer so voll Katastrophe. Da gab es immer einen Crash und dann war wirklich so, haut mir ab.
0: Hast du Schluss gemacht oder er?
1: Ich.
0: Du Herzensbrecher.
1: Das ist für mein Ego auch ein bisschen wichtig.
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0: Moin, am zweiten Tag der Woche. Energy Sachsen läuft bei dir mit deiner neuen Good Morning Crew, Cutter und Max Music.
1: Und du upgradest dich heute mal ganz easy zum neuen Mitarbeiter des Monats und klärst deinem ganzen Team eine richtig fette Mittagspause. 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
0: 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Cutter, schnelle Frage, Q&A, was ist deine Favorite Pizza?
1: 100% irgendwas mit Soße Hollandaise und Brokkoli. Mm. Ist immer toll. Und vielleicht noch Schinken oder Hähnchen oder so.
0: Oh, lecky. Max aus Leipzig, du arbeitest bei der Ista SE. Sag mal, wie ist es denn so bei dir? Was ist dein Go-To?
3: Saloniki, genau. Da ist Hähnchen mit drauf, Dill ist da noch ein bisschen mit drauf und so eine leckere, helle Soße.
1: Oh. Lecker, lecker, lecker.
0: Ganz lecker ist auch der nächste Hit. Kamerad, mit Hack Yourself sich auch einfach mal selber umarmen. Ja. Und dir bisher mal auf die Schulter klopfen und sagen, das hast du gut gemacht. Hast du sogar sehr gut gemacht. Hier ist Energy Sachsen. Schönen guten Morgen.
1: Moin.

0: haben. Hier bei Energy Sachsen. Wunderschönen guten Morgen gewünscht von deiner knallwachen Good Morning Crew. Kata und Max Music um 8:26.
1: Moin und gleich für dich in der Playlist mein aktueller Favorite, Sido mit Issa. Wirklich richtiges Brett von ihm und stimmt schon mal gut aufs neue Album vor. Und dann noch BTS mit Swim. Bleib dran.
0: Es Berliner ist da. Es zufrieden ist da.
1: So ähnlich, ja.
0: Ja, genau.
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9: 8:30 Uhr, Tag.
10: Ich bin Dirk. Hallo. Die Außenwände aus Holz speichern dreimal so viel Wärme wie Beton. In Leipzig ist jetzt ein Mehrfamilienhaus aus massiver Fichte entstanden. Nur im Treppenhaus und im Erdgeschoss wurde mit Zement gebaut. Der 7-Geschosser bietet Platz für 74 Sozialwohnungen. Die ersten Mieter sollen zum Jahresende einziehen. Die Liftgesellschaft Oberwiesenthal will das Skigebiet gemeinsam mit der Stadt modernisieren. Dafür hat sie jetzt ein Konzept übergeben, über das der Stadtrat möglichst heute schon abstimmen soll. Geplant ist ein neuer Sessellift an der Himmelsleiter. Ende 2028 soll er in Betrieb gehen. 3/4 der Deutschen halten Enteignungen großer Wohnungskonzerne für kein gutes Mittel gegen hohe Mieten. Das zeigt eine Forsa-Umfrage unter anderem für den Stern. Mehr Zustimmung gibt's unter linken Wählern. In Berlin hält die Partei auch an ihren Plänen fest.
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9: Und auch jetzt ist es wieder soweit. An dieser Stelle würde man jetzt Katha hören, aber Katha heute nur 50% knallwach. Deswegen jetzt ganz toll. Johanna aus Chemnitz, einen schönen guten Morgen.
11: Guten Morgen.
9: So Johanna, dann hau doch mal raus. Wie wird's mit dem Wetterchen heute?
11: Boah, es wird sonnig. Es werden immer so ein bisschen Spätsommer-Vibes. Also wir haben jetzt gerade 13 Grad in Dresden und 15 Grad in Chemnitz. Es ist wirklich very sunny und es gibt ein paar Wolken so im Laufe des Tages, aber eigentlich es bleibt trocken und ja, man kann noch mal seine Sonnenbrille rausholen und ja, das alles noch ein bisschen genießen, bevor es dann wirklich kalt wird.
12: Da habe ich wirklich jetzt richtig Bock auf den Tag heute.
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9: A4, Görlitz Richtung Dresden zwischen Kodersdorf und Weißenberg. Ich weiß, da nervt es gerade richtig, aber wir sind auf jeden Fall bei dir. 12 Kilometer an der Baustelle. Heißt da rumstehen und dann noch auf der A4 Dresden Richtung Erfurt bei Chemnitz Mitte. Hier steht ein kaputtes Auto in der Baustelle. In Neusalza-Spremberg ist übrigens auch noch was. Die Zittauer Straße in Höhe der Löbauer Straße ist in beiden Richtungen zu. Da gab es einen Unfall.
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9: Leipzig auf der Karli stehen sie rum in Höhe der Kurt-Eisner-Straße. In Trena an Naunhofer Straße Richtung Vogtsheim. Chemnitz auf dem Südring zwischen der Stolberger Straße und der Wladimir-Sakowski-Straße. Und nochmal Chemnitz auf der Nefe-Straße. Hast du noch was entdeckt, dann sag Bescheid. 0800 50 5 mal die 9 oder schreib eine WhatsApp. Nummer dazu findest du auf energy.de/Sachsen. Dein nächstes Energy Sachsen Verkehrsupdate kommt sofort, wenn es kracht. Gute Fahrt.
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12: Ey, Grüße gehen raus, wenn bei dir auf Arbeit im Kühlschrank auch so diese eine verlorene Tupperdose steht, die gefühlt irgendwie schon zum Inventar gehört.
9: Wirklich, keiner weiß, wem sie gehört. Keiner traut sich irgendwie reinzugucken. Man weiß nur, die steht schon seit 4 Monaten da. Im Zweifelsfall bei uns auf Arbeit ist es meistens meine oder die vom Chef.
12: Ja, und irgendwann bekommt sie einfach einen Namen und wird dann so Kollege des Monats oder so.
9: Heinrich.
12: Heinrich, die Tupperdose.
9: BTS gibt's gleich für dich und Glock jetzt. Wollen Sie.
12: Moin.
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1: 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Sagst moin sie um 8.39 Uhr. Ey, ganz kurz mal, wenn ich dir jetzt mal so fix, sagen wir mal 200 Euro in eine Kralle drücke, was gönnst du dir davon?
2: Akustikpaneele.
1: Ha?
2: Na, so für die Wand. Ich möchte gerne, ich bin ja umgezogen, und ich möchte gerne hinter meine Fernsehwand noch so Akustikpaneele hinbauen. Und die sind ja schweineteuer.
1: Manch einer nutzt das, um sich ein Studio zu bauen oder um seine Gesangskarriere aufzubauen. Nee,
2: Katja, ich möchte bitte Akustikpaneele. Die sind
1: gerne,
2: mir ganz wichtig.
1: Dass der Fernseher in einem tollen Ambiente zur Geltung kommt.
2: Ja, Mann.
1: Naja, ist doch
2: das
1: schön.
2: Nicht.
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1: Kurz nach 9, nächster Betrag, da bist du doch mit dabei.
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1: Guten Morgen, Leute, ich fühle mich ein bisschen schlecht. Aber warum? Eigentlich auch nicht. Ich möchte mir nur ganz kurz eine Sache selber verleihen, und zwar die Arschlochkarte des Tages.
0: Okay, warum diesmal?
1: Ich bin heute Morgen mit dem Auto zur Arbeit gekommen und fahre, und hinter mir kommt so ein Typ so richtig schnell angebrettert.
0: Ja.
1: Und er hat richtig crazy gedrängelt.
0: Ja.
1: Die ganze Zeit. Und ich dachte mir wirklich so, was bist du denn für ein Lorch einfach?
0: Mögen wir auch nicht.
1: So. Und dann dachte ich mir, okay, weißt du was? Dich nehme ich Flugvolli, aber volle Hütte.
0: Was?
1: Und dann habe ich den so lange dann halt wirklich so hinter mir beschäftigt. Und der hat wirklich echt gedrängelt. Der wollte, glaube ich, gucken, was in meinem Kofferraum drin ist.
0: Mhm.
1: So, und dann wusste ich, alles klar, an der einen Stelle kommt fest installierter Blitzer.
0: Oh.
1: Und das wird deiner sein, mein Freund.
0: So. Oha!
1: Und dann habe ich mit diesem kleinen Spielchen gespielt und habe den dann halt zuerst da gebremst und wusste ja, der wird da voll drauf abgehen. Wirklich, das war so ein Affe. So. Naja, und dann hat er richtig einen Kickdown gegeben, hat mich überholt. Und das war wirklich,
0: oh nein.
1: Weißt du, am Samstag finden ja in Chemnitz die Pyro-Games statt. Schicken wir dich hin im Feierabend-Kickoff. Bei dem war heute auch richtig Pyro-Game.
0: Oh je.
1: Aber er hat es verdient.
0: Ich sag ehrlich, Arschlochkarte kann auch an ihn gehen, weil er halt gedrängelt hat.
1: Ja.
0: Weil das ist ja jetzt auch nicht ungefährlich.
1: Naja.
0: Und muss auch einfach nicht sein. Und vor allem denke ich mir auch so um die Uhrzeit, ne? Dass wir
1: das
0: da unterwegs sind.
1: Kurz nach 4, ey.
0: Okay, aber warum muss man denn da drängeln?
1: Ja, das weiß ich auch
0: Wo
1: nicht.
0: Musst du denn hin um kurz nach 4?
1: Ja, ich weiß es auch nicht. Naja, auf jeden Fall, wenn du das jetzt hier tatsächlich hören solltest, liebe Grüße, das machst du nicht nochmal mit mir.
0: Okay.
1: Sido, ist er jetzt für dich. Er ist wieder back, der Rap-Gott
0: yes.
1: Schlechthin. Hier ist Katha und Max Music bei Energy Sachsen. Guten Moin.
0: Yeah. Moin.

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0: Taylor Swift.
1: Hier bei Energy Sachsen, wunderschönen guten Morgen um 8.56 Uhr. Na, da kommen wir doch rein, aber mal mit Mucke ohne Ende für dich.
2: Und vor allem mit ganz vielen neuen Hits. Gleich Loy und David Prentiss, Golden Summer. Und dann haben wir natürlich auch das Energy Sachsen Hit Update. Mhm. Heute von Glockenbach und Callum Scott, finde ich schon eine Bombenkombi mit Collide. Also bleib unbedingt dran.
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0: 20 Uhr geht's hier los, also happy Dienstag. 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
2: 8:59 Uhr, moin.
3: Ich bin Dirk, hallo. Die Außenwände aus Holz speichern dreimal so viel Wärme wie Beton. In Leipzig ist jetzt ein Mehrfamilienhaus aus massiver Fichte entstanden. Nur im Treppenhaus und im Erdgeschoss wurde mit Zement gebaut. Der 7-Geschosser bietet Platz für 74 Sozialwohnungen. Die ersten Mieter sollen zum Jahresende einziehen. Nach mehr als 60 Jahren kehrt der Flugzeugbau nach Sachsen zurück. Die Deutsche Aircraft nimmt am Leipziger Flughafen heute ihre neue Montagelinie in Betrieb. Hanna Messerschmidt berichtet.
4: Das Unternehmen hat 100 Millionen Euro investiert und will künftig bis zu 48 Flugzeuge pro Jahr bauen. Konkret geht es dabei um eine Mittelstreckenmaschine mit 40 Sitzplätzen. 250 neue Arbeitsplätze sollen entstehen. Derzeit arbeiten 25 Menschen im Werk. Sie bauen zunächst zwei Testflugzeuge. Die Teile dazu werden aus Bayern angeliefert.
3: Die Menschen in Deutschland rücken nach der Corona-Pandemie wieder stärker zusammen. In einer Bertelsmann-Studie haben die Befragten etwa ihre Bereitschaft, Verantwortung für andere zu übernehmen, höher eingestuft. Das Vertrauen in den Staat bleibt demnach aber gering. In Lamperswalde ist der Bahnhof saniert. Nach dem neuen Bahnsteig sind auch die Zugänge, die Beleuchtung und die Infomonitore erneuert worden. Es gibt auch mehr und neue Sitzplätze. Der Bund, die Bahn und der Verkehrsverbund Ostsachsen haben rund 3,5 Millionen Euro in die Arbeiten gesteckt.
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2: Und an dieser Stelle würde jetzt wieder Katha zu hören sein, aber heute nur 50% knallwach, deswegen geiler Support aus der Community. Einen wunderschönen guten Morgen, Fiona aus Leipzig.
5: Guten Morgen.
2: So, Fiona, shoot, wie wird das Wetter heute?
5: Boah, tatsächlich richtig geil, muss ich sagen. Also gerade haben wir noch so 12, 13 Grad Leipzig, Chemnitz, Dresden, aber wir kriegen alle, also Dresden und Chemnitz kriegen 23, Leipzig kriegt sogar 25, was ja, wenn man überlegt, dass so ein paar Tage Oktober ist, richtig crazy warm ist. Und wir kriegen vor allem alle den ganzen Tag Sonne. Also ich freue mich richtig doll.
0: Ey, vielen Dank, Fiona. Und ich würde sagen, das sind doch wirklich geile Aussichten für den Tag.
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2: Gehen wir mal schnell auf die Straßen rüber. A4 Görlitz Richtung Dresden zwischen Kodersdorf und Weißenberg. 12 Kilometer Stau an der Baustelle. A4 Dresden Richtung Erfurt bei Chemnitz Mitte. Hier steht ein kaputtes Auto auch nochmal an der Baustelle. A9 Halle Leipzig Richtung Nürnberg zwischen Leipzig West und Bad Dürrenberg. Da gab es einen Unfall auf der rechten Seite, also bitte vorsichtig fahren. Und A14 Leipzig Richtung Nossen zwischen Kleinpösner und Naunhof. Da ist ein LKW liegen geblieben auf der rechten Seite.
1: Blitzer.
2: Also da wird heute richtig fett abgassiert in Dresden. Alter Lachs, ey. Radeburger Straße stadteinwärts meldet Micha, danke. Dürerer Straße, am Terrassenufer und auf der Strehlener Straße. Leipzig auf der Karli stehen sie rum in Höhe der Kurt-Eisner Straße. In Trena auf der Naunhofer Straße Richtung Fuchshain. Und zweimal noch in Chemnitz in Süd auf was? Auf dem Südring zwischen der Stolberger Straße und der Wladimir-Sagorski Straße und auf der Nefe Straße.
0: Wie bitte?
2: Hast du noch was gesehen? Stau, Blitzer, sag Bescheid. 0800 50, 5 mal die 9 oder schreib eine WhatsApp. Nummer dazu findest du auf energy.de/Sachsen. Gute Fahrt!
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0: Energy, knallwach. Weißt du, was sich so richtig nach Luxus anfühlt? Essen gehen? Abends und dann einfach das bestellen, worauf du Bock hast.
2: Boah, ich fühle das so doll.
0: Ja.
2: Ich fühle das so doll. Ich liebe unendlich dolle Vitello Tonnato. Wenn du das aber im Restaurant isst, ist das so schweinemäßig teuer und da bin ich schon raus.
0: Ja, oder
2: und,
0: nicht mal sowas, aber wenn du einfach das Komplettpaket, weißt du? Ja. Vorspeise, Hauptgang, voll. Nachtisch.
2: Voll.
7: Mhm. 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

0: Tiffany Harris mit Vertigo. 9:09 ist es und du weißt doch ganz genau, wofür es Zeit ist.
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3: Eine sehr geile Kombo von Glockenbach und Callum Scott und Collide. Also Callum Scott ja an sich schon ganz toll.
0: Ja,
3: auch durch eine Castingshow bekannt geworden. Auch diese ganze Story dahinter, wie das passiert ist, ist wirklich wild. Also seine Schwester ist ja vor ihm aufgetreten.
0: Ja.
3: Und ist nicht weitergekommen.
0: Ah, krass.
3: Unter Tränen. Wirklich stand sie dann dort neben der Bühne, als er dann halt auf die Bühne gekommen ist und gesagt hat, ja, also meine Schwester war gerade hier, ist nicht weitergekommen, alles scheiße. Und dann hat er diese Castingshow auch gewonnen.
0: Aber dieser Mann hat auch einfach eine Engelsstimme und dazu ist er noch so sympathisch. Er war ja auch in den letzten Jahren bei The Voice, der Juror der Comeback Stage.
3: Mhm.
0: Und ich fand den so toll, dass ich dann glatt mal mit meiner Mami zum Konzert gegangen bin.
3: Okay, ist einfach nur super. Und dann noch die Kombination mit Glockenbach.
0: Mhm.
3: Das schmeckt mir ganz dolle sehr.
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0: Energy Sachsen läuft bei dir. 9.19 Uhr haben wir's und hier ist deine neue knallwache Good Morning Crew, Cutter und Max Music.
1: Bei uns gerade am Start Patrick aus Zwickau. Guten Morgen, mein Bester.
2: Guten Morgen.
1: Na, alles klar bei dir?
2: Ja, alles gut. Ich bin gerade bei der Gartenarbeit fleißig.
1: Oh weia, was musst du machen heute Morgen?
2: Unkraut ziehen.
1: Ach, wenn du da fertig bist, könntest du bei mir vielleicht nochmal vorbeikommen. Wäre das vielleicht möglich?
2: Mein Unkraut ist über einen Meter hoch. Ich habe selber leider genug zu tun.
1: Ach du Scheiße. Wie ist denn das passiert? Jetzt durch den Wetterumschwung wahrscheinlich die ganze Zeit, oder?
2: Durch den Wetterumschwung. Erst viel Sonne, dann viel Regen. Das ist halt gut für das Unkraut.
0: Boah, also ich glaube, heute ist so ein Tag. Ich könnte mir nichts Schlimmeres vorstellen, als so ein Kraut zu ballern.
1: Ja, aber wenn das dann halt alles wieder ordentlich ist, auch schon sehr geil.
0: Ja, stimmt schon. Also auf jeden Fall auch Props an Patrick aus Zwickau, dass er das jetzt schon so durchzieht.
1: Hast du heute Zeit?
0: Nein.
1: Ganz klar,
0: nein.
1: Mit Katja Max Musik.

0: wunderschönen guten Morgen um 9.29 Uhr.
1: Moin!
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0: 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Das wird übel nice um 9.29 Uhr.
1: Gleich für dich mit dabei der ganz neue von Cat's Eye Animal. Und vorher auch noch Teddy Swims mit Mr. Know-It-All.
0: Bleib dran.
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0: 9.31 Uhr, Tag.
11: Ich bin Dirk. Hallo. Premiere für den Sozialwohnungsbau in Sachsen. In Leipzig entsteht derzeit der erste 7-Geschosse aus Holz mit 74 Sozialwohnungen. Der Quadratmeter kostet 6,50 Euro kalt. Der Neubau in der Südvorstadt ist fast komplett aus massiver Fichte. Die Außenwände speichern 3-mal so viel Wärme wie Beton. Die EU-Innenminister denken wohl darüber nach, in Ausnahmefällen das Asylrecht einzuschränken. Die Bild berichtet von Plänen, wonach der Zugang zu Asylverfahren verweigert werden soll, insbesondere wenn große Flüchtlingsströme gezielt herbeigeführt und als politisches Druckmittel genutzt werden. Die Beschäftigten im sächsischen Einzelhandel bekommen mehr Geld. Darauf haben sich die Gewerkschaft Verdi und der Handelsverband geeinigt. Rückwirkend zum 1. September steigen Löhne und Gehälter um 3%. Nächstes Jahr im Juni kommen weitere 2% dazu. Auch Azubis bekommen mehr Geld.
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1: Ey, wunderschönen guten Morgen. Ich bin ja heute nur so knallwach zu 50%.
0: Ja.
1: Und deswegen habe ich jetzt hier Nico aus Zwickau, der mir ein bisschen hilft beim Wetterchen.
12: Heute erwartet uns viel Sonne bei lockeren Wolken und angenehmen 25 Grad. Dazu bleibt es trocken, also perfektes Spätsommerwetter. Einen wunderschönen Dienstag gewünscht.
1: Henna, geil. Danke dir, Nico aus Zwickau.
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0: Lass uns mal ganz schnell auf die Straßen gucken, was hier so abgeht, ey. Und ich sage dir, es ist ganz schön viel. A4 Görlitz Richtung Dresden, zwischen Kodersdorf und Weißenberg, 12 Kilometer Stau in der Baustelle. Da ist so Blockabfertigung, also immer mal wieder so ein paar Autos raus und dann gucken wir, wie es weitergeht. A4 Dresden Richtung Erfurt, zwischen Chemnitz Ost und dem Kreuz Chemnitz, da Stau nach einem Unfall meldet. Jason, dankeschön. A14 Leipzig Richtung Nossen, zwischen Kleinpösner und Nauenhof, hier ist ein LKW liegen geblieben auf der rechten Seite. Und B101 Freiberg, Annaberg-Buchholz, zwischen Freiberg und dem Abzweig nach Zug. Da ist die Ampelanlage kaputt.
10: Blitzer.
0: Oberhäslich, Dresdner Straße Richtung Diepoldiswalde. Dann noch was in Dresden auf der Radeburger Straße, Dürerer Straße. Am Terrassenufer und noch einen in Dresden auf der Strehlener Straße. In Leipzig auf der Karli in Höhe der Kurt-Eisner Straße stehen sie. Und in Chemnitz auf dem Südring zwischen der Stolberger Straße und der Wladimir-Sagorski Straße. Hast du noch was entdeckt, dann sag Bescheid. 0800 50 5 mal die 9 oder schreib eine WhatsApp-Nummer dazu, findest du auf energy.de/Sachsen. Gute Fahrt dir.
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0: Ich möchte übrigens ganz kurz mal eine Lanze brechen. Ich Ich war gestern unterwegs mit einer guten Freundin und die hat gesagt, weißt du, was wir bei dir jetzt machen? Ich habe das im Radio gehört, dass du dich darüber immer beschwerst. Mhm. Wir trinken jetzt Pumpkin Spice Latte. Und ich gebe zu.
1: Ohne mich?
0: Ich gebe zu.
1: Ist lecky.
0: Der war nicht schlecht.
1: Ist lecky. Gibst du, ist ja, ganz lecky.
0: Gut.
1: Oh, toll.
0: War sehr, sehr gut.
1: Wir haben ihn geknackt.
0: Komm mal weiter rein mit den Meistern. Jetzt gleich Teddy Swims, Mr. Know-It-All und jetzt Shakira und Burna Boy mit Die Die.
1: Moin. Moin.
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0: Moin Sie! Am
1: Moin.
0: Dienstag, 9:41 haben wir es und jetzt wird gezockt.
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0: Boah, also, es könnte ehrlich gesagt ein bisschen besser laufen.
1: Ja, also bisher stinken wir ein bisschen ab.
0: Bei Lotte aus Chemnitz wird es heute besser.
4: Ah, hallo, grüß dich.
1: Hi.
0: Lotte, wir wollen gerne deinen Beruf herausfinden innerhalb von einer Minute.
4: Okay.
0: Ab jetzt.
1: Verkaufst du etwas?
4: Nein, nein, das tue ich nicht.
0: Bietest du eine Dienstleistung an?
4: Ja.
1: Stehst du dafür in einem Laden?
4: Nein.
0: Ist es was Kreatives, was du machst?
4: Zu teilen, ja.
1: Ist es etwas Kosmetisches?
4: Nein, ist es nicht.
0: Stehst du manchmal auf Bühnen?
4: Nein. Noch nicht.
0: Noch nicht?
1: Noch nicht. Okay. Benutzt du deine Stimme?
4: Definitiv.
0: Bist du vielleicht Sängerin?
4: Nein, leider nicht. Aber auch vielleicht noch nicht.
1: Okay. Machst du einen Podcast vielleicht? Irgendwie sowas in der Richtung?
4: Auch noch nicht.
0: Dann bist du generell Moderatorin vielleicht?
4: Nein.
0: Okay.
1: Ich stehe auf dem Schlauch.
0: Ich auch, ehrlich gesagt.
4: Ich habe vielleicht auch ein bisschen kreativ geantwortet.
0: Lotte, gleich ist es vorbei. Ich sag genau.
1: Oh Gott.
0: Jetzt, was machst du denn beruflich?
4: Ich bin Sexologin.
0: Was bist du?
4: Sexologin.
1: Also in die Richtung habe ich ja jetzt gar nicht gedacht.
0: Okay, hol uns ganz kurz mal ins Boot. Was machst du da genau?
4: Also, meine Praxis heißt Lustland Sexuelle Bildung und im Speziellen für Frauen das Angebot, sich mit der Sexualität auseinanderzusetzen und etwas dazuzulernen. Denn alles, was wir über die Sexualität wissen, haben wir gelernt. Und gelernt lässt sich erweitern, abgleichen, neue Erfahrungen sammeln und verbessern.
1: Okay.
4: Dass man in die Erforschung geht, was wünsche ich mir eigentlich in meiner Sexualität und was kann ich verändern, damit sie zu dem wird, was ich mir vorstelle.
1: Voll spannend.
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0: Energy Sachsen läuft bei dir. Hier ist deine neue knallwache Good Morning Crew, Katha und Max Music.
1: Moin.
0: Und mit Lotte aus Chemnitz haben wir gerade Was bin ich gespielt. Und natürlich wieder beim Beruferaten verloren, was auch sonst. Hatten wir auch noch nie. Lotte ist Sexologin. Und Max, du wolltest doch natürlich noch ein bisschen weiter mit Lotte quatschen.
2: Weil ich das ein ganz spannendes Thema finde. Ich habe zum Beispiel auch gar kein Problem, mich mit egal wem über Sex und sowas zu unterhalten. Ich finde auch, dass dieses Tabuthema auch mal aufgebrochen werden muss.
0: Voll.
2: Also, aber wie viele Leute ich habe und wie viele Freundinnen, die vor allem sagen, ey, ohne Scheiß, ich bin noch nie zum Höhepunkt gekommen. Noch nie.
1: Ja.
2: Ich weiß nicht, wie es funktioniert. Und da bist du ja dann wirklich ein perfekter Ansprechpartner für.
1: Eine Ansprechpartnerin, ja.
0: Ja. Wie genau läuft das dann ab? Ist das dann wie so eine 1-zu-1-Sitzung mit dir? Oder ist das
1: ja,
0: so
1: Gruppentherapien
0: oder
1: sowas? Ja, mich gibt es ganz neu jetzt in Chemnitz in der Stadt. Und insofern ist es schön, dass wir darüber jetzt sprechen. Ich bin dafür alles offen. Mich können auch Freundinnen mal für einen Abend gemeinsam buchen. Und wir reden einfach drüber. Workshop-Format haben wir jetzt schon erfolgreich testen können. Das funktioniert super, super gut. Ansonsten natürlich auch gerne die Einzelsitzung.
0: Ey, super spannendes Thema. Danke, Lotte, auf jeden Fall.
1: Ja, bis bald.
0: Ciao.
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0: ist der zweite Tag der Woche. Und natürlich wird auch heute wieder abgecashed. Geil, geil, geil.
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2: Sophie aus Leipzig hat schon mal alles richtig gemacht und den Betrag rumgeschickt. Schönen guten Morgen, Sophie.
3: Okay, vielleicht zähle ich ein paar Scheine.
4: Hallo.
0: Hallo, ich bin Sophie. Was machst du gerade Schönes?
4: Ich habe gerade eine Hygieneschulung am Computer und habe gerade gesehen, es ruft jemand an und bin schnell ran.
0: Was ist denn eine Hygieneschulung?
4: Ich mache Hygienebeauftragte eine Weiterbildung vom Betrieb aus. Und das ist jetzt die letzte Stunde sozusagen, der Tag heute.
3: Respekt.
0: Okay. Dass sich alle schön die Hände waschen.
4: Genau, Flächen desinfizieren.
2: Okay, okay.
0: Wenn du das fertig hast, dann müsste, also wir bräuchten da wahrscheinlich auch noch mal ein bisschen Nachholbedarf. Kannst du gerne mal rumkommen.
4: Komm ich vorbei.
2: Aber Sophie, hier liegen so 100 Euro rum. Und hast du denn da schon einen konkreten Plan, was du damit anstellen würdest?
4: Ach, auf jeden Fall. Ich ziehe nächste Woche um und brauche jeden Cent.
2: Ach, ja, das verstehe ich ganz doll. Ich bin ja auch vor kurzem umgezogen. Hast du denn so den Großteil der Möbel schon zusammen oder musst du wirklich alles neu kaufen?
4: Naja, vieles auf jeden Fall neu kaufen.
0: Einfach, weil es dir nicht mehr gefällt oder warum?
4: Ich und mein Freund haben uns getrennt.
0: Ah, und das Thema. Entschuldigung.
2: Fettnäpfchen, Fettnäpfchen.
3: Max Music.
4: Ach, alles gut. Und einige passen auch nicht in meine Dachgeschosswohnung rein. Von der Höhe und von der Breite.
2: Oh ja. Also ich bin auch in eine Dachgeschosswohnung gezogen und weißt du, was immer schön ist? Einfach so kleine Sideboards oder Kommoden so unter die Schräge stellen.
4: Aber danke für den Tipp.
2: Ja, ja.
0: Ah, ich merke schon. Also wenn ihr euch hier noch connecten wollt, dann reichen wir die Nummer weiter.
4: Genau.
0: Fakt ist, du hast jetzt erstmal 100 Euro gewonnen. Glückwunsch!
4: Super, danke. Ich freue mich sehr.
2: Sophie aus Leipzig hat schon mal wirklich alles richtig gemacht, hat den Betrag rumgeschickt an die 0351 28 98 9000 und die Kohle eingesahnt. Und du hast natürlich auch noch die Chance safe. Nächste Runde.
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0: trocken und du könntest easy in einer kurzen Hose auf Arbeit sitzen. Denn bis 26 Grad geht's hoch.
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0: A4, Dresden Richtung Erfurt. Zwischen Chemnitz Ost und dem Kreuz Chemnitz staut es sich nach dem Crash. Vielen Dank, Jason, fürs Bescheid geben. Die B101, Freiberg Richtung Annaberg-Buchholz. Zwischen Freiberg und dem Abzweig nach Zug ist die Ampel ausgefallen. Und in Neusalza-Spremberg ist die Zittauer Straße in Höhe der Löbauer Straße nach dem Crash in beiden Richtungen gesperrt.
1: Blitzer.
0: In Oberhässlich, Dresdner Landstraße Richtung Dippoldiswalde. In Dresden wird geblitzt, Radeburger Straße stadteinwärts. Nochmal auf der Dürer Straße stadteinwärts. Und am Terrassenufer, auch hier steht ein Blitzer. Hast du noch was gesehen, Stau oder Blitzer? Meld dich gern 0800 50 und 5x9 oder schreib eine WhatsApp. Die Nummer dazu checkst du aus auf energy.de/sachsen. Dein nächstes Energy Sachsen Verkehrsupdate kommt sofort, wenn's kracht.
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0: Hallo und guten Morgen zu einem neuen Arbeitstag. Ein Dienstag, Elsie hier. Und damit du nicht versauerst, im Alltag untergehst, machst du dir hier ein Highlight klar. 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Meldest du dich an um 10. Everyday einschalten, denn es könnte dann dein Name sein. Heute gewinnt Luisa aus Dresden, die bei der Agentur für Arbeit in Dresden arbeitet. Die 10 jetzt um 10, hast du Zeit anzurufen, Luisa. 0351 28 98 9000.
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0: Der ganz neue Hit von Kamrat, Love Sober, bei Energy Sachsen. Es ist 10:30 und du bist at work, hoffentlich. Und dann genießt du hier nebenbei den ganz neuen Hit von Moskenna. Gleich davor aber noch Ray, Where's My Husband? Dranbleiben!
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0: Eine Jacke brauchtest du nur auf dem Weg zur Arbeit. Jetzt wird's immer geiler. Kein Regen und die Sonne knallt bis zu 26 Grad heute raus.
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0: A4 Dresden Richtung Chemnitz. Zwischen Wilsdruff und dem Dreieck Nossen liegen Reifenteile auf der Straße. A4 Dresden Richtung Erfurt. Zwischen Chemnitz Ost und dem Kreuz Chemnitz staut es sich weiterhin nach dem Crash. Die B101 Freiberg Richtung Annaberg-Buchholz. Zwischen Freiberg und dem Abzweig nach Zug ist die Ampel ausgefallen. Und Achtung auch vor
3: Blitzer.
0: Und zwar auf der B101 in Kleinwaltersdorf Richtung Siebenlehn. In Oberhesslich wird geblitzt. Dresdner Landstraße Richtung Dippoldiswalde. In Dresden Radeburger Straße stadteinwärts. Und auf der Dürer Straße ebenfalls stadteinwärts. Hast du noch was gesehen? Stau oder Blitzer? Meld dich 0800 50 und 5x9. Oder schreib eine WhatsApp. Die Nummer dazu findest du easy auf energy.de/sachsen. Dein nächstes Energy Sachsen Verkehrsupdate kommt sofort, wenn's kracht.
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1: 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Hi!
2: Hallo Elzi, schön.
1: Erzähl mir, meine Liebe, du arbeitest bei der Agentur für Arbeit in Dresden. Was steht denn da heute so an? Was sind deine To-Dos?
2: Anträge bearbeiten.
1: Oh, okay, also du bist so eine ganz, ich sag mal, klassische Büromaus.
2: Genau, ich bin aber erst geworden jetzt Anfang des Jahres, aber es macht super viel Spaß tatsächlich.
1: Ah, und wie kamst du dazu?
2: Nach der Elternzeit hatte ich mir was anderes gebucht, weil ich war davor im Handel, was auch super schön war, aber das ist mit kleinem Kind nicht so praktisch und da habe ich mir das gesucht und bin tatsächlich auch echt froh, hier zu sein.
1: Ah, das ist so viel wert. Das freut mich richtig für dich. Wie macht ihr denn so üblicherweise Mittagspause bei euch im Team?
2: Meistens gehen die zusammen, die einmal früh Hunger haben und dann gehen die zusammen, die ein bisschen später Hunger haben, aber wir machen auch so meistens einmal im Monat eine Freddy Fresh Pizza Pause so. Und da habe ich mir gedacht, das ist doch perfekt, da mache ich doch mal beim Gewinnspiel mit und habe erzählt, dass ich mich da angemeldet habe und jetzt wurden alle Daumen gedrückt und ja, machen wir eine Energy Pizza Pause.
1: Warte, das heißt, ihr bestellt eh schon monatlich bei Freddy Fresh?
2: Genau, richtig.
1: Das ist ja, besser könnte es wirklich nicht passen.
2: Das passt perfekt, genau.
1: Mega. Hast du denn irgendeine Lieblingspizza? Weißt du, was du da bestellen würdest?
2: Ja, die La Paz, so heißt sie. Die ist mit Honig-Senfsoße, Hähnchen, Zwiebeln und Dill und Mozzarella. Lecker.
1: Das klingt wirklich nach einer fetten Gönnung. Dann umso schöner, dass es einmal for free ist.
2: Oh ja, vielen lieben Dank.
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1: 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Morgen könnte schon dein Name gedroppt werden. Jetzt aber erstmal der neue Hit von Moskenna. Worshipping the

0: Sabrina Carpenter mit Espresso bei Energy Sachsen. Vielleicht stößt du dir auch mal die nächsten Espresso rein, um at work ordentlich voranzukommen. Gleich aber auch als Push, als Motivation. Der ganz neue Hit von Miley Cyrus in der Playlist. Davor Fastboy mit Beautiful Life. Bleib dran.
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2: 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Auch toll in den Herbstferien.
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20: Keine Pläne für deinen Dienstagabend? Ey, nicht so wild. Mach's dir zu Hause gemütlich. Aber check die Woche noch unbedingt The Mystery of Banksy im Ostra Areal in Dresden ab. Die Ausstellung geht nur noch bis Sonntag. Kunstwerke des Street Artists, die du sonst nirgends sehen kannst. Hinda geöffnet ist von Mittwoch bis Sonntag ab 10.
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20: Kurz vor 11.
22: Ich bin Dirk. Hallo.
1: In Sachsen werden wieder Flugzeuge gebaut. Die Deutsche Aircraft eröffnet heute seine neue Montagelinie am Leipziger Flughafen. Dort entstehen Maschinen mit 40 Sitzplätzen. Nach einem Testlauf sollen bis zu 48 Flugzeuge pro Jahr gebaut werden und 250 neue Jobs entstehen. Um das Skigebiet zu modernisieren, will die Liftfahrtgesellschaft Oberwiesenthal die Stadt wieder mit ins Boot holen. Dafür hat sie jetzt ein Konzept übergeben. Cornelius Dräger.
2: Ja, und darüber soll der Stadtrat möglichst heute schon abstimmen. Die Liftgesellschaft will einen neuen Sessellift an der Himmelsleiter bauen. Er soll im Dezember 2028 in Betrieb gehen. Dass die Stadt dabei an Bord ist, ist wichtig, um staatliche Fördergelder beantragen zu können, heißt es. Oberwiesenthal hatte das Skigebiet erst vor einem Jahr verkauft, weil die Stadt kein Geld für Investitionen hatte.
1: Der Zoll hat in Sachsen zahlreiche Friseursalons und Kosmetikstudios unter die Lupe genommen. Bei Kontrollen entdeckten die Ermittler rund 60 Verstöße, etwa gegen den Mindestlohn und die Beschäftigung von Ausländern. Geprüft wurden Betriebe in 10 Städten und mehreren Landkreisen. Und jetzt die News aus deiner Ecke mit Uwe.
21: Für Dresden und die Lausitz.
22: Die Beschäftigten im sächsischen Einzelhandel bekommen mehr Geld. Die Gewerkschaft Verdi hat sich mit dem Handelsverband für Sachsen, Sachsen-Anhalt und Thüringen auf einen Tarifabschluss geeinigt. Mehr von André Glatzel.
23: Die Löhne und Gehälter steigen rückwirkend zum 1. September um 3%. Nächstes Jahr im Juni kommen weitere 2% obendrauf. Auch die Ausbildungsvergütungen steigen in diesem und nächstem Jahr. Der neue Tarifvertrag hat eine Laufzeit von 25 Monaten.
22: Die Elbe Flugzeugwerke werden auch weiterhin Transporthubschrauber der Bundeswehr warten. Dafür haben beide Seiten erstmals direkt einen Vertrag geschlossen. Er läuft 7 Jahre. Weitere Aufträge sind noch möglich. Die Bundeswehr hat neue Ausschreibungen angekündigt. In Sachsen gibt es immer mehr Klimaschulen. Heute werden 20 davon für ihre Klimaprojekte ausgezeichnet. An den Schulen sparen Schüler zum Beispiel Energie oder gestalten

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2: 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A4, Dresden Richtung Erfurt. Zwischen Chemnitz Ost und dem Kreuz Chemnitz staut es sich gerade nach einem Unfall. B101, Freiberg Richtung Annaberg-Buchholz. Zwischen Freiberg und dem Abzweig nach Zug ist die Ampel ausgefallen. In Freiberg haben wir auf der Karl-Kegel-Straße zwischen der Chemnitzer Straße und der Albert-Einstein-Straße einen Crash und die Straße ist in beiden Richtungen gesperrt. Und
0: Blitzer
2: stehen in Dresden, Radeburger Straße statt einwärts. Danke, Micha, fürs Durchgeben. B101 in Klein-Waltersdorf Richtung Siebenlehn. Und in Oberhässlich wird geblitzt, Dresdner Landstraße Richtung Dippoldiswalde. Hast du noch was gesehen? Stau oder Blitzer? Dann meld dich 0800 50 und 5 mal die 9 oder schreib's ganz easy in die WhatsApp. Die Nummer dazu checkst du aus auf energy.de/Sachsen. Dein nächstes Energy Sachsen Verkehrsupdate kommt sofort, wenn's kracht.
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Jetzt schon mal ein kleiner Hit davon. Quasi ein Heißmacher. Miley Cyrus mit dem Main-Hit Best Persuades. Bei deiner Nummer 1 für die meisten neuen Hits. 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

Happy Dienstag mit Energy Sachsen, Elzi mit dir at work und ich habe heute ein paar sweete Neueröffnungen für dich. Ist ja immer was los bei uns im Freistaat, aber abgesehen von den neuen Foodspots oder fancy Ausstellungen, in unserer Main City Dresden hat vor anderthalb Wochen die Buchhandlung Feuer und Flamme eröffnet. Ist aber nicht eine eingestaubte Stube, nee, in der Rudolf-Leonhardt-Straße kriegst du Workshops zu diskriminierungssensibler Bildung. Durch Bücher stöbern und zu den wichtigsten Themen lernen, das kannst du in SafeStar Atmo. Hier, eine queer-feministische Buchhandlung. Toll, finde ich sowas. Einfach mal reinschauen. Nächste Stunde schauen wir mal, was in Leipzig geht. Und dazu jetzt noch der neue Hit von Summer, Homewrecker bei Energy Sachsen. Hit Music Only für dich.

0: Du hörst Energy Sachsen mit mir, Elsie. Und gleich geht's hier weiter mit dem neuen Hit von DJ Goya. Davor aber noch J-Lo und David Guetta. Save Me Tonight. Bleibt dran!
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0: Mein Outfit-Tipp ist heute ja eine Leinenhose, weil die lang ist und du morgens nicht gefroren hast. Dünn genug aber, um nachmittags bei den maximalen 26 Grad heute im Freistaat überhaupt nicht schwitzen zu müssen. Und Sonne gibt's only ganz ohne Regen heute.
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0: Da haben wir erstmal eine Meldung von der B101. Freiberg Richtung Annaberg-Buchholz. Zwischen Freiberg und dem Abzweig nach Zug ist die Ampel ausgefallen. In Freiberg ist die Karl-Kegel-Straße zwischen der Chemnitzer Straße und der Albert-Einstein-Straße nach dem Crash in beiden Richtungen gesperrt.
15: Blitzer.
0: In Dresden. Radeburger Straße stadteinwärts. Außerdem am Terrassenufer. Und in Dresden auf der Stredelner Straße. Auch hier wird stadteinwärts geblitzt. In Leipzig Karl-Liebknecht-Straße in Höhe der Kurt-Eisner Straße stadtauswärts. Und in Trena Naunhofer Straße Richtung Fuchshain. Hast du noch was gesehen? Noch ein Blitzer? Vielleicht ein Stau? Dann meld dich 0800 50 und 5x9 oder schreib eine WhatsApp. Die Nummer dazu findest du auf energy.de/sachsen. Dein nächstes Energy Sachsen Verkehrsupdate kommt sofort, wenn's kracht.
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0: 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Der Energy Sachsen Cash Dealer meldet sich immer Anfang der Stunde mit einem Betrag. Den schickst du an die 0351 28 98 9000 per WhatsApp und zack, hast du die Chance, die Kohle abzugreifen. Emily aus Chemnitz in der Leitung. Hi.
2: Hallo.
3: Heute geht's auf mich.
0: Kannst du mir nochmal den genauen Betrag nennen?
2: Das sind 38,83.
3: Ich bin beeindruckt.
0: Absolut korrekt. Und wenn du die Summe so hörst, das ist ja schon ein bisschen Kohle. Was könntest du damit machen?
2: Ich werde es einfach mit sparen für das Geburtstagsgeschenk von meinem Freund.
0: Oh, okay. Wann hat er denn Geburtstag?
2: Der hat Anfang November Geburtstag.
3: Ich sehe schon.
0: Und hast du schon eine Idee für ein Geschenk?
3: Du brauchst mich.
2: Ja, aber das kann ich jetzt noch nicht verraten. Ich habe Angst, dass er dann zuhört.
0: Ach so, okay. Okay, das verstehe ich natürlich. Also seid ihr beide fleißige Energy Sachsen-Hörer.
2: Genau, ja.
0: Na, so gehört sich das. Und es gehört sich natürlich auch, hier beim Cashy mitzumachen. Klar gewinnst du die Kohle.
2: Super, danke schön. Mega cool.
3: Dafür gebe ich gern Geld aus.
0: Dann wünsche ich jetzt schon mal ganz viel Spaß beim Geschenke shoppen, beim Geschenk übergeben und hoffentlich freut sich dein Freund dann auch.
2: Vielen, vielen lieben Dank.
0: Nächste Stunde neuer

0: Michael Schulte bei Energy Sachsen. Der trällert dir hier was von Liebe at Work, damit deine Mut auch gar nicht erst absacken kann. Und gleich für dich in der Playlist der ganz neue Hit von The Bowser mit dem ultimativen Summer-Feeling. Passt auch perfekt zum heutigen Wetter am Freistart. Davor Taylor Swift, Opelite. Bleib dran!
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0: Deinen Dienstag gehst du heute Abend in die Groove Station in Dresden. Hier machst du dir einen schönen Abend und lässt den Dienstag ganz entspannt ausklingen. Dazu gönnst du dir das ein oder andere Spaßgetränk und zockst ein paar Runden Billard, Tischtennis oder Kicker. Ab 20 Uhr geht's hier los, also happy Dienstag. Und noch mehr Wecke-Tipps findest du unter energy.de/sachsen.
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0: Gleich um 12.
10: Ich bin Dirk, hallo. In Sachsen werden wieder Flugzeuge gebaut. Die Deutsche Aircraft hat am Vormittag ihre neue Montagelinie am Leipziger Flughafen eröffnet. Gebaut wird dort eine Mittelstreckenmaschine mit 40 Sitzplätzen. Das Unternehmen hat 100 Millionen Euro investiert. 250 neue Arbeitsplätze sollen entstehen. Nach einem Testlauf sollen in Leipzig fast 50 Flugzeuge pro Jahr gebaut werden. Die Bauteile werden zugeliefert. Sebastian Böhnl von der Deutschen Aircraft sagte uns:
11: Hier werden wir den kompletten Flieger zusammenbauen, ausrüsten, fertig machen für den ersten Flug und für den Kunden übergeben.
10: Die Liftgesellschaft Oberwiesenthal will das Skigebiet gemeinsam mit der Stadt modernisieren. Dafür hat sie jetzt ein Konzept übergeben, über das der Stadtrat möglichst heute schon abstimmen soll. Geplant ist ein neuer Sessellift an der Himmelsleiter. Ende 2028 soll er in Betrieb gehen. An der Hochschule Mittweida ist für Studienanfänger das Wintersemester gestartet. Rund 1500 haben sich eingeschrieben. Besonders beliebt ist der Studiengang Allgemeine und digitale Forensik, wo es unter anderem um Cybersicherheit geht. Rund 16% der Erstsemester kommen aus dem Ausland. Und jetzt die News aus deiner Ecke mit Uwe.
7: für Dresden und die Lausitz.
12: Die Beschäftigten im sächsischen Einzelhandel bekommen mehr Geld. Darauf haben sich die Gewerkschaft Verdi und der Handelsverband geeinigt. Rückwirkend zum 1. September steigen Löhne und Gehälter um 3%. Nächstes Jahr im Juni kommen weitere 2% dazu. Auch Azubis bekommen mehr Geld. 20 Schulen in Sachsen bekommen heute eine Auszeichnung für ihren Einsatz beim Klimaschutz. Sie bringen das Thema mit eigenen Projekten direkt in den Schulalltag. Mehr von Isabel Sperlich.
13: 14 Schulen bekommen den Titel Klimaschule erst.

0: betroffene Bäume fällen. Bei der Gestaltung und Neubepflanzung der betroffenen Gebiete sollen auch Kinder der benachbarten Grundschule mitmachen.
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2: In Leipzig und Bautzen hast du 21 Grad, im Plauen gerade 20. Die Mittagssonne ballert. Bis 26 Grad sind heute noch drin. Einfach Peak Spätsommer, ganz ohne Regen, echt nur geil.
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2: Die B101, Freiberg Richtung Annaberg-Buchholz. Zwischen Freiberg und dem Abzweig nach Zug ist die Ampel ausgefallen. Und in Freiberg ist die Karl-Kegel-Straße zwischen der Chemnitzer Straße und der Albert-Einstein-Straße nach einem Crash in beiden Richtungen gesperrt.
1: Blitzer.
2: In Dresden, Radeburger Straße stadteinwärts. Nochmal danke an Micha fürs Durchgeben. Jens hatte einen gesehen auf der B101 in Kleinwaltersdorf Richtung Siebenlehn. In Dresden wird geblitzt, Dürer Straße stadteinwärts und auch noch auf der Strehlener Straße, ebenfalls stadteinwärts. Hast du noch was gesehen? Stau oder Blitzer? Meld dich 0800 50 und 5x9 oder schreib eine WhatsApp. Die Nummer dazu checkst du aus auf energy.de/sachsen. Dein nächstes Energy Sachsen Verkehrsupdate kommt sofort, wenn's kracht.
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2: 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Vielleicht machst du Pause von deinem Job, aber dein Zweitjob, der pausiert nicht.
6: Du hast es verstanden.
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2: Okay, wisst ihr Bescheid? 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

bei dir läuft Energy Sachsen at Work. Ich hoffe, du machst dir einen ganz entspannten Arbeitstag. Niemand stresst, niemand nervt. Und du kannst dir die meisten neuen Hits genießen. 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Aber wenn du hier ganz laut aufdrehst, dann sind die Hits auch fast wie live. Jetzt De Bowser mit ihrem neuen Hit Magnetic. Absoluter Summer Sound. Bei deiner Nummer 1 dafür.

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0: Habt einen tollen Dienstag mit Energy Sachsen. Elzi mit dir at work. Und ich habe heute ein paar sweete Neueröffnungen für dich. Ist ja immer was los bei uns im Freistaat. Aber abgesehen von den neuen Foodspots oder fancy Ausstellungen, in Markranstädt, kein halbes Stündchen von Leipzig entfernt, eröffnet morgen der Rewe Lukas Tinsmann. Das wird mega fett gefeiert. Die lange Schließzeit ist vorbei. Jetzt steht da in der Leipziger Straße ein innovativer Markt mit einer tollen Produktauswahl aus der Region und einer ultra guten Beratung, wenn es mal was Besonderes sein soll. So, und abgesehen davon hast du morgen die große Eröffnung mit Specials wie leckerem Food oder auch eine Oldtimer-Besichtigung vom Oldtimer-Verein Markranstädt. Da ist was los, sag ich dir. Sollte man sich mal anschauen. Nächste Stunde schauen wir mal, was in Chemnitz geht. Und dazu ist der neue Hit von Flo, Leak It, bei Energy Sachsen. Hit Music Only für dich.
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0: Legenden-Remix. David Guetta, Alpha Bill und Ava Max bei Energy Sachsen. Gleich für dich außerdem ein richtig krasser Banger. Neue Collab von Loy und David Puentes in der Playlist. Davor noch Katy Perry, Watch It Burn bei Energy Sachsen. Bleib dran!
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0: Wirklich fantastisches Wetter im Freistaat. Komplett regenfrei, nur Sonne und ein paar wenige Wolken. Bis 26 Grad könnte es werden. Wow.
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0: B101, Freiberg Richtung Annaberg-Buchholz. Zwischen Freiberg und dem Abzweig-Nachtzug ist weiterhin die Ampel außer Betrieb. Und in Freiberg ist die Karl-Kegel-Straße zwischen der Chemnitzer Straße und der Albert-Einstein-Straße nach dem Crash in beiden Richtungen gesperrt.
9: Blitzer.
0: In Dresden, Dürerstraße stadteinwärts. Weiter in Dresden am Terrassenufer. Und auf der Strehlener Straße wird ebenfalls stadteinwärts geblitzt. Außerdem hat Heike noch einen gesehen in Oberhässlich auf der Dresdner Landstraße Richtung Dippoldiswalde. Vielen Dank dafür. Hast du noch was? Stau oder Blitzer? Meld dich gern. 0800 50 und 5x9. Oder schreib easy eine WhatsApp. Die Nummer dazu findest du auf energy.de/sachsen. Dein nächstes Energy Sachsen Verkehrsupdate kommt sofort, wenn's kracht.
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3: Komm, gibt's Cash. 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
3: Ihr seid doch alle gleich.
0: Das ist schon mal absolut richtig. 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
2: Ich denke, ich schnappe meine Freundin und gehe mit der was Schönes essen.
0: Oh, und welche Richtung könnte es gehen?
2: Ich denke mal in Richtung Sushi.
0: Das ist ja auch voll mein Ding, ne? Bei mir ist immer Mädelsabend mit Mama und Schwester. Dann bestellen wir uns gemeinsam Sushi.
2: Ja, das geht auch.
3: Na gut, heute zahle ich.
0: Klar kriegst du die Kohle.
2: Super, sehr schön, da freue ich mich.
3: Und weg sind meine Scheinchen.
0: Nächste Stunde, neuer Betrag, neue Chance und Money, Money, Money.
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0: Du hörst Energy Sachsen am Dienstag. Gleich für dich eine Playlist, der ganz neue Hit von Bibi Rexha und Faithless. Also unbedingt dranbleiben.
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9: Heute Abend noch nichts vor? Na meine Güte, dann gönn dir doch einen Live-Auftritt von der Band im Ostpol in Dresden. Dazu schnappst du dir noch einen oder anderen Drink, am besten noch deine Friends dazu, alle die Bock haben, und dann macht ihr euch einen richtig guten Dienstagabend. 19 Uhr ist Einlass, ab 20 geht's los und dann wünsche ich dir ganz viel Spaß.
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9: Genau um 1.
11: Ich bin Dirk, hallo. Nach mehr als 60 Jahren kehrt der Passagierflugzeugbau nach Sachsen zurück. Am Flughafen Leipzig-Halle hat die Deutsche Aircraft am Vormittag ihr neues Werk in Betrieb genommen. Knapp 50 Flugzeuge sollen dort künftig jedes Jahr entmontiert werden. Die Teile werden aus Bayern zugeliefert. Sebastian Böhnl von der Deutschen Aircraft sagte uns, was die Mittelstreckenmaschine so besonders macht.
12: Natürlich durch ihre kurze Start- und Landefähigkeiten, durch ihre neuartigen Triebwerke, wo man nachhaltig fliegen können, und die Effizienz, was der Flieger natürlich deutlich macht. Für die normalen Passagiermöglichkeiten natürlich gibt es hier auch Möglichkeiten wie Multirole. Multirole bedeutet dem verschiedene Einsätze, Air Rescue, andere Zwecke für Überwachungen. Alles kann der Flieger tun.
11: In das Werk sind rund 100 Millionen Euro geflossen. 250 neue Arbeitsplätze sollen entstehen. Der Zoll hat in Sachsen zahlreiche Friseursalons und Kosmetikstudios unter die Lupe genommen. Bei Kontrollen entdeckten die Ermittler rund 60 Verstöße, etwa gegen den Mindestlohn und die Beschäftigung von Ausländern. Geprüft wurden Betriebe in 10 Städten und mehreren Landkreisen. ChatGPT-Hersteller OpenAI hält ein neues KI-Modell wegen Sicherheitsbedenken vorerst zurück. Es hätte im Oktober veröffentlicht werden sollen. Laut Wall Street Journal handelte das System in Tests aber teils ohne Erlaubnis und hielt gegenüber den Nutzern Infos zurück.

0: 2% obendrauf. Auch die Ausbildungsvergütungen steigen in diesem und nächstem Jahr. Der neue Tarifvertrag hat eine Laufzeit von 25 Monaten.
1: Die Elbe Flugzeugwerke werden auch weiterhin Transporthubschrauber der Bundeswehr warten. Dafür haben beide Seiten erstmals direkt einen Vertrag geschlossen. Er läuft 7 Jahre. Weitere Aufträge sind noch möglich. Die Bundeswehr hat neue Ausschreibungen angekündigt. In Sachsen gibt es immer mehr Klimaschulen. Heute werden 20 davon für ihre Klimaprojekte ausgezeichnet. An den Schulen sparen Schüler zum Beispiel Energie oder gestalten das Schulgelände nachhaltiger. Insgesamt wächst das Netzwerk damit auf 74 Schulen.
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3: In Weißwasser gerade 22 Grad, in Zittau und Zwickau 23. Heute fast genau wie gestern. Viel Sonnenschein, wenige Wolken, bleibt den ganzen Tag trocken. Und deinen Feierabend kannst du so easy in einer kurzen Hose verbringen. Bis 26 Grad sind drin.
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3: B101, Freiberg Richtung Annaberg-Buchholz. Zwischen Freiberg und dem Abzweig nach Zug ist die Ampel ausgefallen. Und in Freiberg ist die Karl-Kegel-Straße zwischen der Chemnitzer Straße und der Albert-Einstein-Straße nach einem Crash weiterhin in beiden Richtungen gesperrt.
2: Blitzer.
3: Stehen in Radebeul, Friedhofsstraße statt auswärts. Danke Daniel fürs Petzen. In Dresden, Radeburger Straße statt einwärts. Auf der B101 in Kleinwaltersdorf Richtung Siebenlehnen. Und noch ein Blitzer in Oberhässlich, Dresdner Landstraße Richtung Dippoldiswalde. Hast du noch was? Stau oder Blitzer? Dann meld auch du dich. 0800 50 und 5x9. Oder schreib eine WhatsApp. Geht ganz einfach. Nummer dazu checkst du aus auf energy.de/Sachsen. Dein nächstes Energy Sachsen Verkehrsupdate kommt sofort, wenn's kracht.
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3: Kurz nach 1, na Happy Dienstag. Hier sitzt bei mir ein Mann mit im Studio und er zählt so einige Scheine. Energy Sachsen Cash Dealer, wie viel ist es denn diese Stunde?
6: 37 Euro und 37 Cent.
3: Na, so ein gutes Parfüm zum Beispiel, das ist da doch drin. Schick eine WhatsApp rum innerhalb der nächsten 5 Hits an die 0351 28 98 9000.
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Du hörst Energy Sachsen und deine Streaming-Expertin des Vertrauens ist hier. Elzi ist ja irgendwie gerade voll das Ding, dass alle möglichen Artists Konzert- oder Doku-Filme rausbringen. Next Stars, Cat's Eye, ihre neue Doku, kommt in circa 2 Wochen am 16. Oktober bei Disney Plus raus. Wie hat sich die Gruppe gebildet? Ihr bisheriger Weg? Das wird spannend, sag ich dir. Heute klingen sie so. Cat's Eye mit Animal, neu bei Energy Sachsen am Vormittag.

Komm gut durch deinen Dienstag mit Energy Sachsen, Elzi mit dir at work und ich habe heute ein paar sweete Neueröffnungen für dich. Ist ja immer was los bei uns im Freistaat, aber abgesehen von den neuen Foodspots oder fancy Ausstellungen, in Chemnitz läuft jetzt ganz neu Titanic als Musical in der Oper. Das tragischste Schiffsunglück der Welt, wie du es noch nie gesehen hast. Nächste Aufführung ist nächste Woche Samstag am 10. Oktober. Echt mal was anderes und auch wenn du sonst normalerweise nicht in die Oper gehst, kann man sich das mal geben. Trust me. Dazu jetzt der neue Hit von Tame Impala und Jenny, Dracula, bei Energy Sachsen. Hit Music Only für dich.

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0: Und ganz wichtig, unbedingt dranbleiben. Bei Energy Sachsen läuft gleich für dich der ganz neue Hit von Nico Santos in der Playlist. Davon noch Alex Warren, Fever Dream. Gleich.
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5: Hin zum Entdeckertag im Zoo Dresden. 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Auch toll in den Herbstferien.
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0: Eine Jacke brauchtest du nur morgens auf dem Weg zur Arbeit. Mittlerweile knallt die Sonne und bis 26 Grad können es werden.
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0: A4, Chemnitz Richtung Erfurt. Zwischen Merane und Landesgrenze liegen Reifenteile auf der Straße. B101, Freiberg Richtung Annaberg-Buchholz. Zwischen Freiberg und dem Abzweig nach Zug ist die Ampel weiterhin ausgefallen. In Freiberg ist die Karl-Kegel-Straße zwischen der Chemnitzer Straße und der Albert-Einstein-Straße nach dem Crash in beiden Richtungen gesperrt. Und Vorsicht, Fuß vom Gas.
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0: Steht in Radebeul, Friedhofsstraße statt auswärts. In Dresden auf der Radeburger Straße statt einwärts. Und auf der B101 in Kleinwaltersdorf Richtung Siebenlehen. Hast du noch was? Stau oder Blitzer? Meld dich. 0800 50 und 5x9. Oder schreib eine WhatsApp. Die Nummer dazu checkst du aus auf energy.de/sachsen. Dein nächstes Energy Sachsen Verkehrsupdate kommt sofort, wenn's kracht.
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0: 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Aber hier ohne Karte und du freust dich.
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0: 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Und genauso ist Josie aus Dresden in der Leitung gelandet. Hi!
2: Hi!
3: Und jetzt?
0: Welchen Betrag du gehört hast?
2: 37,37 Euro.
3: Ja, ja!
0: Was wäre denn so deine Idee mit der Kohle?
2: Also ich hatte mir überlegt, dass wenn ich sie gewinnen sollte, dass ich dann heute Abend meinen Freund zum Essen einlade.
3: Sehr schön.
0: Ach Mensch, das ist aber eine süße Idee. Und was wäre dann so für euer Fave-Essen?
2: Also heute ist nicht so viel Zeit, deswegen wird es wahrscheinlich einfach nur ein Döner werden.
0: Boah.
2: Sollte sich das noch ändern, dann vielleicht einfach ins Macker-Macker bei uns um die Ecke.
0: Auch nicht schlecht. Ich sag ehrlich, so ein Döner geht immer und da bist du mit 37,37 Euro gut. Du kriegst die Kohle.
3: Ich mach ja schon.
2: Wow, da freue ich mich richtig. Vielen Dank.
3: Mit Vergnügen.
0: So ein Döner, den könnte ich mir ja auch mal wieder genehmigen. Oder vielleicht auch du, nächste Stunde mit einem neuen Betrag.

0: bist aber wirklich auf richtig gutem Weg in den Feierabend. Joe begleitet dich rein in den Feierabend und den ganzen Nachmittag über. Sie hat für dich den neuen Hit von Kamrat in der Playlist. Davon noch Harry Styles mit American Girls. Also dranbleiben.
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0: Pläne für deinen Dienstagabend? Nicht so wild, mach's dir einfach zu Hause gemütlich. Aber check die Woche noch unbedingt die The Mystery of Banksy Ausstellung im Ostra Areal in Dresden ab. Nur noch bis Sonntag siehst du hier Kunstwerke vom Street Artist, die du sonst nirgends zu sehen kriegst. Also Hinda, geöffnet ist von Mittwoch bis Sonntag, jeden Tag ab 10.
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0: Gleich um 2.
8: Ich bin Finn, hallo. In Leipzig werden nach mehr als 60 Jahren wieder komplette Flugzeuge gebaut. Die deutsche Aircraft hat heute seine neue Endmontage am Flughafen eröffnet. Dort sollen bis zu 48 Regionalflugzeuge pro Jahr entstehen. Wirtschaftsminister Panther.
9: Allein die Ansiedlung von deutscher Aircraft sind 300 hochwertige Arbeitsplätze. Und es wird natürlich auch Folgeeffekte für die Region haben. Und wir hoffen sehr, dass auch weitere Firmen folgen können. Wir sind da auch in Gespräch. Das wird für Familien gute Möglichkeiten haben, sich hier auch zu entfalten. Das heißt, es ist für die gesamte Region eine tolle Chance.
8: Sachsen will bedrohte Menschen besser vor häuslicher Gewalt schützen, etwa mit elektronischen Fußfesseln. Das Kabinett hat einem entsprechenden Staatsvertrag zugestimmt. Ab Juli sollen Familiengerichte die Überwachung anordnen können. Der Landtag muss noch zustimmen. Bundesgesundheitsminister Lindemann will die Pflegereform durchboxen. Er will, dass die Bundesregierung die Pläne morgen beschließt. Stand jetzt sind sich CDU und SPD aber noch gar nicht einig. Die SPD hält die Reform für ein reines Sparpaket und will Pflegebedürftige mehr entlasten. In Brandenburg steht jetzt das höchste Windrad der Welt. Die Anlage in Schipkau ist 365 Meter hoch und damit fast so hoch wie der Berliner Fernsehturm. Sie soll ab November Strom erzeugen und dank der größeren Höhe etwa doppelt so viel Energie liefern wie herkömmliche Windräder. Und jetzt die News aus deiner Ecke mit Uwe.
2: Für Dresden und die Lausitz.
12: Die Beschäftigten im sächsischen Einzelhandel bekommen mehr Geld. Darauf haben sich die Gewerkschaft Verdi und der Handelsverband geeinigt. Rückwirkend zum 1. September steigen Löhne und Gehälter um 3%. Nächstes Jahr im Juni kommen weitere 2% dazu. Auch Azubis bekommen mehr Geld. 20 Schulen in Sachsen bekommen heute eine Auszeichnung für ihren Einsatz beim Klimaschutz. Sie bringen das Thema mit eigenen Projekten direkt in den Schulalltag. Mehr von Isabel Sperlich.
20: 14 Schulen bekommen den Titel Klimaschule erstmals. Weitere Schulen werden für ihr langjähriges Engagement erneut ausgezeichnet. Damit wächst das Netzwerk in Sachsen auf insgesamt 74 Schulen. Die Schüler sparen etwa Energie oder gestalten ihr Schulgelände nachhaltiger. Die Schulen bekommen für solche Projekte fachliche Beratung und finanzielle Unterstützung.
12: Teile des Parks an der Würzburger Straße in Dresden sind für etwa ein Jahr gesperrt. Die Stadt will etwa entstandene Schäden beseitigen und auch angegriffene Bäume fällen. Bei der Gestaltung und Neubepflanzung der betroffenen Gebiete sollen auch Kinder der benachbarten Grundschule mitmachen.
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0: Im Freistaat meldest du gerade um die 23 Grad. Dabei Sonne, Sonne, Sonne, nur wenige Wolken am Himmel und trocken ist es auch. So sieht's aus bis in die Nacht rein.
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0: an Daniel fürs Melden. Der hat einen in Radebeul gesehen, Friedhofstraße stadtauswärts. In Dresden stehen sie in der Radeburger Straße stadteinwärts. Danke an Micha. Und Jens hat noch einen gesehen auf der B101 in Kleinweitersdorf Richtung Siebenlehen. Hast du noch was gesehen? Ob einen Stau, einen Blitz oder einen Unfall, melde dich gern bei uns. Entweder klingelst du durch unter der 0800 50 und 5x9 oder du schickst eine WhatsApp rein. Die Nummer, die findest du auf energy.de/Sachsen. Dein nächstes Energy Sachsen Verkehrsupdate. Das kommt dann sofort, wenn's kracht.
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0: Startest du rein in den zweiten Tag der Woche, immer noch absolut bombastisches Wetter draußen. Also besser kann es ja fast gar nicht werden hier bei Energy Sachsen. Ich bin die Joe und natürlich bin ich nicht alleine für dich am Start. Ja, der Energy Sachsen Cash Dealer, der ist auch da. Der ist schon mal warm gelaufen heute. Bis zu 100 Euro gab es schon für dich. Was hast du denn jetzt dabei?
3: Okay, machen wir die Kasse auf.
0: Ja, und?
3: Oha.
0: Na komm, jetzt mach's nicht so spannend hier.
3: 68,86 Euro. Passte? 68 Euro und 86 Cent.
0: Na, das ist ja ein absoluter Zungenbrecher. Hoffentlich hast du dir jetzt gemerkt, den Betrag.
3: Genau, den schickst du mir.
0: Nummer ist wie immer die 0351 28 98 9000. Und während du fleißig tippst, gibt's von mir die meisten neuen Hits in die Playlist reingedroppt. Jetzt Harry Styles mit American Girls bei Energy Sachsen.
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Morgen früh um 8 geht's los. Die Girlies hier bei Energy Sachsen, die können es nicht mehr erwarten. Lang musstest du hier drauf warten, aber morgen ist es endlich soweit. Hailey Biebers Kosmetikmarke Rode kommt nach Deutschland, genauer gesagt zu Sephora. Ab um 8 auf der Sephora-Website verfügbar und später dann auch in den meisten Stores. Und ey, was ich hier bisher auf Instagram und TikTok dazu gesehen habe, du musst auf jeden Fall schnell sein. Jeder will sich was holen von Rode. Das wird hier ungefähr so schwierig wie Konzertkarten für Taylor Swift zu bekommen. Morgen, also auf dem Weg zur Arbeit, unbedingt die Sephora-App anschmeißen und dann kannst du los shoppen. Am besten heute schon mal überlegen, was du dir so kaufen willst. Energy Sachsen hörst du auf dem Weg in den Feierabend. Jetzt Kamrad in der Playlist mit seinem neuen Hit Love Sober.

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0: Jetzt To Love Somebody von Holly Humberstone in deiner Feierabend-Playlist bei Energy Sachsen.

Ich dich knapp geküsst, aber anscheinend ist doch noch alles gut gegangen. Energy Sachsen läuft bei dir und da kriegst du gleich den Überhit von Yücel in die Playlist reingehauen, Move Into the Sun. Und da gab es ja wirklich richtig Drama die Tage. In gut anderthalb Monaten kommen die Grammy-Nominierungen für nächstes Jahr raus und der Hit, der hat wirklich ganz gute Chancen auf einen Grammy. Allerdings hat die Grammy-Kommission jetzt gesagt, nee, das geht gar nicht mit der Nominierung. Teile des Songs wurden nämlich mit KI gemacht. Haben sie auch recht, der Song basiert auf dem Original von Email Angel, der ganz offen und ehrlich seine Songs mit KI baut. Deshalb ist auch der Yücel-Track in irgendeiner Weise mit KI gemacht. Jetzt hat sein Team aber gesagt, ey, 95% ist richtige Producerarbeit von echten Menschen und maximal 5% KI und deshalb sollte das wirklich absolut gar kein Problem sein. Und vorne haben sie es dann auch gepostet, alles gut gegangen. Der Einspruch wurde geprüft und Moving to the Sun hat doch noch eine Chance auf eine Grammy-Nominierung. In deiner Energy Sachsen Playlist wandert er aber mit oder ohne Nominierung, hörst du jetzt auf deinen Dienstagfeierabend.

0: 3 vor halb 3 hier bei Energy Sachsen am Nachmittag und gleich wird's richtig poppig in der nächsten halben Stunde. Teddy Swims mit dabei mit Mr. Know It All und wir hören in dein Energy Sachsen Sound der Woche rein. Der kommt diese Woche von Miley Cyrus aka Miley und da kriegst du ihren neuen Hit Bass Persuades.
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0: Leipzig aktuell 25 Grad gemeldet. Das sind für heute auch die Maxi-Werte. Außerdem Sonne, Sonne, Sonne. Also wirklich Zeit für dich, gleich Feierabend zu machen und das geile Wetter nochmal zu genießen. In der Nacht kriegst du Tiefstwerte von 10 Grad, also auch sehr angenehm.
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0: Vorsicht auf der A4 Dresden Richtung Görlitz. Zwischen Uhüst am Taucher und Salzenforster ist ein LKW auf der rechten Spur im Baustellenbereich liegen geblieben. A14 Nossen Richtung Leipzig. Zwischen Naunhof und dem Dreieck Patenauer, da ist ebenfalls ein LKW auf der rechten Spur liegen geblieben. B101 Freiberg, Annaberg, Buchholz. Zwischen Freiberg und dem Abzweig nach Zug ist die Ampelanlage außer Betrieb. Da guckst du also besser zweimal hin. Und in Freiberg ist die Karl-Kegel-Straße zwischen der Chemnitzer Straße und der Albert-Einstein-Straße nach einem Unfall in beiden Richtungen dicht.
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0: In Chemnitz wird geblitzt, Nefestraße zwischen der A72 und dem Südring. In Radebeul stehen sie in der Friedhofstraße stadtauswärts. Danke an der Stelle an Daniel fürs Melden. Und Micha hat einen aus Dresden gemeldet, da stehen sie in der Radeburger Straße stadteinwärts. Hast du noch was gesehen? Ob einen Stau, einen Blitzer, einen Unfall? Meld dich gern bei uns. Klingel durch unter der 0800 50 und 5x9 oder schreib eine WhatsApp. Schick gern auch eine Sprachnachricht rum, da freue ich mich ganz besonders drüber. Die Nummer, die findest du auf energy.de/Sachsen. Dein nächstes Energy Sachsen Verkehrsupdate. Das kommt dann sofort, wenn's kracht.
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0: Ed Sheeran war das jetzt in deiner Energy Sachsen Playlist. Und jetzt gibt's was ganz, ganz, ganz, ganz Frisches.
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0: Dein Energy Sachsen Sound der Woche, a.k.a. dein Album der Woche, kommt in dieser Woche von der Queen Miley Cyrus herself. Die hat hier eine neue Era eingeleitet. Heißt jetzt nur noch Miley. Und ihr neues Album, ihr 10. Studioalbum, heißt Bass Persuades. Und genau der Lead-Track von dem Album, der wirklich auch dem Album den Namen gibt, nämlich Bass Persuades, den kriegst du jetzt in deiner Energy Sachsen Playlist. Geht darum, sich einfach mal treiben zu lassen, einfach zu dancen, eine gute Zeit zu haben, vielleicht auch mal das Handy wegzulegen. Und ich finde, das ist genau das Mantra, was du heute auch später in deinen Feierabend integrieren kannst. Bass Persuades hörst du jetzt gleich in der Playlist. 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Jetzt Miley in deiner Energy Sachsen Playlist. Happy Dienstag.
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0: Der Energy Sachsen Cash Dealer, der hat einen absoluten Zungenbrecherbetrag gedroppt. Aber ich meine, Geld ist Geld, ne?
1: Genau!
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0: Max aus Leipzig, hallo.
3: Hi.
0: Na, wo erwische ich dich gerade?
3: Ich bin gerade auf dem Weg zur Garage, um mein Fahrrad zu fixen.
0: Uff. Oh, was ist passiert mit deinem Fahrrad?
3: Ja, ich habe einen Platten.
0: Ah, fuck.
3: Ich war jetzt gerade beim Fahrradhändler hier in Leipzig und habe mir zwei neue Schläuche geholt.
0: Wie viel haben denn die Fahrradschläuche gekostet? Das ist doch jetzt hier die wichtige Frage.
3: So, dass ich mit dem Geld vom Cash-Dealer das auf jeden Fall bezahlen könnte.
1: Das klingt teuer.
0: Was ist denn das Geld vom Cash-Dealer? Was haut dann raus?
3: Das waren 68,86.
1: Das war dringend nötig.
0: Und damit sind deine Fahrradschläuche bezahlt. Herzlichen Glückwunsch.
3: Ja, super. Danke.
0: Na, das ist doch mal ein super Zufall auf dem Feierabend. Ey, gerade aus dem Fahrradladen gekommen und jetzt bist du da direkt, hast es direkt bezahlt.
1: Du bist aber ein ganz schlauer.
3: Mega cool. Hat sich mega gelohnt, heute auch früher von Arbeit loszumachen.
1: Ich gönn's dir.
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0: Siehst du, bei Energy Sachsen werden halt auch mal die Fahrradschläuche bezahlt. 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

0: zeigt Taro auch schon 5 vor 3 hier bei Energy Sachsen am Nachmittag. Gleich in der nächsten halben Stunde Kamrat in deiner Playlist bei Energy Sachsen mit seinem Hit Hug Yourself. Und ganz frisch mit drin nochmal ein paar spätsommerliche Vibes reingedroppt. DJ Goya mit seinem Hit Mi Chico hörst du da.
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9: Auf deinen Dienstag gehst du heute Abend in die Groove Station in Dresden. Hier machst du dir einen richtig schönen Abend, lässt den Dienstag ganz entspannt ausklingen. Dazu gönnst du dir das ein oder andere Spaßgetränk und zockst ein paar Runden Billard, Tischtennis oder auch Tischkicker. Ab 20 Uhr geht's dann los, also happy Dienstag. Was sonst noch bei dir geht, das findest du auf energy.de/sachsen.
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9: Um 2:03.
11: Ich bin Finn, hallo. In Sachsen werden wieder Flugzeuge gebaut. Die deutsche Aircraft hat am Vormittag ihre neue Montagelinie am Leipziger Flughafen eröffnet. Gebaut wird dort eine Mittelstreckenmaschine mit 40 Sitzplätzen. Das Unternehmen hat 100 Millionen Euro investiert. 250 neue Arbeitsplätze sollen entstehen. Nach einem Testlauf sollen in Leipzig fast 50 Flugzeuge pro Jahr gebaut werden. Die Bauteile werden zugeliefert. Sebastian Böhnl von der deutschen Aircraft sagte uns:
12: Hier werden wir den kompletten Flieger zusammenbauen, ausrüsten, fertig machen für den ersten Flug und für den Kunden übergeben.
11: Reimportierte Simson-Mopeds dürfen in Sachsen ab sofort bis zu 60 km/h fahren. Voraussetzung ist, dass sie technisch einem DDR-Modell entsprechen und bis Ende Februar 1992 erstmals zugelassen wurden. Das muss vorher von einem Sachverständigen geprüft und bestätigt werden. Riesige Razzia gegen Millionenbetrüger. 1700 Ermittler sind heute in 19 Ländern zu Durchsuchungen ausgerückt. Die Verdächtigen sollen alte Handys als Fabrik neu verkauft und so ihre Kunden um mindestens 300 Millionen Euro gebracht haben. Und jetzt die News aus deiner Ecke mit Uwe.
10: Für Dresden und die Lausitz.
13: In Sachsen geht die Zahl der Erwerbstätigen zurück. Bei öffentlichen und sonstigen Dienstleistungen, einschließlich Erziehung und Gesundheit, gibt es aber mehr Beschäftigte. Mehr von André Glatzel.
14: Insgesamt waren im zweiten Halbjahr etwas über 2 Millionen Sachsen erwerbstätig, knapp 22.000 weniger als im Vorjahreszeitraum. Prozentual war der Rückgang etwas stärker als im Bundesschnitt. Besonders stark betroffen waren in Sachsen das produzierende Gewerbe und der Bereich Land- und Forstwirtschaft und Fischerei. Das Plus im öffentlichen Dienst und Co. konnte dieses Minus nicht ganz auffangen.
13: Die Oberschule in Baruth bei Bautzen heißt künftig Schlosspark-Oberschule Baruth. Der Kreistag hat die Umbenennung zur Eröffnung des neuen Standorts der Schule beschlossen. Für die Fertigstellung hat der Kreistag auch weitere 400.000 Euro bewilligt. Damit steigt die Gesamtinvestition auf 18,5 Millionen. Kreischar hat jetzt einen kommunalen Wärmeplan. Den hat der Gemeinderat beschlossen. Danach setzt die Gemeinde auf einen Mix verschiedener Technologien, etwa auch mit Wärmepumpen, energieeffizienten Gebäuden und Wärmenetzen in einzelnen Gebieten, etwa um den geplanten Schulcampus.
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9: 25 Grad noch in Leipzig und Zwickau und 23 in Dresden, Chemnitz und Görlitz. Viel wärmer wird's nicht, aber ey, wir wollen uns mal nicht beschweren. Ist ja auch fast Oktober, ne? Es bleibt den Tag über trocken und weitestgehend wolkenlos. Und dieses geile Wetter, das zieht sich einfach bis in die Nacht, bis in deinen Feierabend rein.
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9: A4 Dresden Richtung Görlitz. Zwischen Uhüst am Taucher und Salzenforster ist ein LKW auf der rechten Spur im Baustellenbereich liegen geblieben. A14 Nossen Richtung Leipzig. Zwischen Naunhof und dem Dreieck Partenauer ist ebenfalls ein LKW aber auf der rechten Spur liegen geblieben. Und auf der B101 Freiberg Annaberg-Buchholz. Zwischen Freiberg und dem Abzweig nach Zug, da ist die Ampelanlage außer Betrieb.
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9: Burgstädtel wird geblitzt. Zwönitzer Straße, da darfst du eigentlich nur 50 fahren. In Freiberg stehen sie in der Annaberger Straße und der Max, der hat auch noch eingemeldet.
16: In Chemnitz steht ein Blitzer auf der Nefestraße zwischen der A72 und dem Südring.
9: Danke an Max fürs Melden. Hast du noch was gesehen, ob einen Stau, ob einen Blitzer, melde dich gern bei uns. Nummer ist wie immer die 0800 50 und 5x9 oder mach's wie Max, schick eine Sprache durch über die WhatsApp. Die Nummer, die findest du auf energy.de/sachsen. Dein nächstes Energy Sachsen Verkehrsupdate. Das kommt dann sofort, wenn's kracht.
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9: Noch so 1,

0: 44 Cent.
1: Na, so langsam arbeiten wir uns hier hoch.
0: Die Scheinchen liegen bereit.
1: Das hört sich doch sehr gut an. Fünf, jetzt hast du Zeit, eine WhatsApp durchzuschicken an die 0351 28 98 9000 mit genau diesem Betrag. Kamrad, jetzt in deiner Playlist bei Energy Sachsen mit Hug Yourself, Let's Fetz.
0: Dann wollen wir mal.

Das Wetter ist gerade eigentlich zu schön, um drin zu hocken und Netflix zu gucken, aber ich habe trotzdem einen richtig, richtig sweeten Streaming-Tipp für dich hier bei Energy Sachsen. Gilmore Girls ist ja wirklich gerade die Serie für den Herbst, die wird da gerewatcht, völlig egal, ob du sie schon 10-mal geguckt hast. Und in der Serie gehen sie ja so durch die Jahreszeiten, Herbst, Winter, Frühling und so weiter. Und wenn du jetzt Ende September anfängst und jede Woche 4 Folgen guckst, dann lebst du die Jahreszeiten einfach genauso wie die Gilmore Girls. Wenn bei dir also Winter ist, ist bei denen Winter. Wenn bei dir Frühling wird, ist bei denen Frühling. Und so geht das weiter. Und ich finde das wirklich mega, mega süß, weil du lebst einfach mit deinen Lieblingscharakteren mit. Es ist so sweet. Musst du heute im Feierabend aber unbedingt mit anfangen. DJ Goya, der bringt dich jetzt hier nochmal die Spätsommer-Vibes in die Playlist. Mit seinem neuen Hit Mi Chico kriegst du bei deiner Nummer 1 für die meisten neuen Hits bei Energy Sachsen auf dem

0: Michiko war das von DJ Goya.
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2: Okay, hau nochmal raus.
3: 76, 44, 76 Euro und 44 Cent.
2: Na, der lässt sich doch mal einfach merken. Jetzt Post Malone von Sam Feld und Ronnie bei Energy Sachsen.

0: du entscheidest selber, was hier in deiner Energy Sachsen Playlist läuft. Selina aus Chemnitz, sie hat mitgemacht. Erzähl mal, wie bist du denn Energy Sachsen Musiktester geworden?
1: Ja, ich höre halt immer Radio, gerade wenn ich Auto fahre. Und da habe ich das halt mitbekommen, dass man das machen kann. Mhm. Und ich bin jetzt sowieso in Elternzeit und habe viel Zeit, um sowas zu testen. Und dachte mir, okay, gut, machst du einfach.
0: Na, das ist natürlich mega. Was ist dein Favorit gerade in der Playlist?
1: Golden Summer, ja. Da ist einfach ein bisschen peppig. Also da macht gute Laune, finde ich.
0: Finde ich ja nämlich auch, aber wirklich mega doll. Du darfst dich ja entscheiden als Energy Sachsen Musiktester. Willst du jetzt einen Lieferando-Gutschein? Willst du einen Zalando-Gutschein? Oder willst du vielleicht ein DAZN-Abo für ein Jahr? Selina, für was entscheidest du dich?
1: Den 100-Euro Lieferando-Gutschein. Weil mein Freund und ich, wir sitzen tatsächlich jetzt des Öfteren abends auf der Couch und bestellen Essen und wir regen uns immer über die Liefergebühren auf. Und ja, da ist es halt ganz cool, wenn man dann vielleicht so einen 100-Euro Lieferando-Gutschein hat, um sich da einfach mal keine Gedanken drüber machen zu müssen.
0: Sowas von. Und was wird da bestellt? Was ist das Go-To-Essen?
1: Pho. Das ist eine vietnamesische Suppe.
0: Oh, liebe ich ja auch ganz, ganz dolle. Na, Selina, dann gönnst du dir den 100-Euro Lieferando-Gutschein.
1: Oh, super. Vielen lieben Dank. Ich freue mich mega. Sehr schön.
0: Sehr, sehr geil. Wenn du auch Bock hast auf Lieferando-Gutschein oder Zalando oder einer der anderen Gewinne plus Bock hast auf eine personalisierte Energy Sachsen Playlist, dann klick dich doch einfach rein auf energy.de/sachsen. Meld dich an als Energy Sachsen Musiktester und dann kannst du dir richtig fett gönnen. Diesen Hit hier, den hast du auch reingevotet beim letzten My Die Die von Shakira und Burna Boy. Den hast du jetzt hier auf dem Dienstag in deiner Energy Sachsen Playlist.

0: Harry Styles war das in deiner NRD Sachsen Playlist auf dem Nachmittag und in der nächsten halben Stunde geht's mit richtig, richtig guten Vibes weiter. Good Old Days, der neue von Chris de Sarandi ist mit drin und dein NRD Sachsen Hitstream ist ein absoluter Hype-Song aktuell, nämlich Storm 2 von Generation und Young Lean.
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0: Maxi-Werte von 23 Grad hast du in Chemnitz erreicht. Dabei scheint noch richtig schön die Sonne bis in den Abend rein und trocken bleibt's auch. In der Nacht recht mild bei Tiefstwerten von 13 Grad.
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0: B115 Görlitz Richtung Vorwerk Borsdorf. Zwischen Döbern und Borsdorf Vorwerk, da sind Personen auf der Straße, da fährst du also bitte extra vorsichtig. Die A4 Erfurt Richtung Chemnitz ist zwischen Limbach-Oberfrohna und dem Kreuz Chemnitz aktuell gesperrt. A14 Leipzig Richtung Nossen am Dreieck Nossen in der Überfahrt zur A4 Richtung Dresden, da liegen Spanngurte auf der Straße, also da auch besser Augen aufmachen. Und B101 Freiberg an der Bergbuchholz. Zwischen Freiberg und dem Abzweig nach Zug, da ist die Ampelanlage außer Betrieb.
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0: Peggy hat einen aus Chemnitz gemeldet. Heinrich-Schütz-Straße stehen sie da stadteinwärts. In Burgstädtel wird geblitzt. Zwönitzer Straße in der 50er-Zone. Und ebenfalls in Chemnitz stehen sie noch in der Nefestraße zwischen der A72 und dem Südring. Hast du noch was gesehen? Ob einen Stau, ob einen Blitzer? Meld dich gern bei uns. Genauso wie Peggy unter der 0800 50 und 5x9. Oder schreib eine WhatsApp. Die Nummer, die findest du auf energy.de/sachsen. Dein nächstes Energy Sachsen Verkehrsupdate. Das kommt dann sofort, wenn's kracht. Du weißt Bescheid.
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0: The Fate of Ophelia war das bei Energy Sachsen.
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0: Dein Energy Sachsen Hitstream, der ist ganz frisch im Trend und kommt von Generation und Young Lean, heißt Storm 2 und ist eine sehr elektronische, poppige Nummer. Das Musikvideo dazu ist nämlich ultra viral gegangen. Da steht Young Lean in der Mitte von so ganz vielen Tänzern, die einfach wirklich die krasseste Choreo ever raushauen. Und genau diese Choreo haben sie jetzt live auf den VMAs am Sonntag performt. Alle waren natürlich ultra begeistert und wollten wissen, was ist das denn bitte für ein krasser Track? Und genau deshalb ist er jetzt auch auf Platz 2 der globalen Shazam Popcharts gelandet. Und wenn ein Track so im Hype ist, dann muss er auch rein in deine Energy Sachsen Playlist. Storm 2, heute dein Energy Sachsen Hitstream von Generation und Young Lean.
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0: 76,44 € waren im Topf und Laura aus Grimma will sie sich sichern.
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0: Wozu brauchst du gerade Kohle?
2: Für den nächsten Urlaub oder ich würde es einfach sparen.
0: Ist schon irgendein nächster Urlaub geplant?
2: Ja, an Weihnachten mit meinen Eltern.
0: Oh, und wo geht's da hin?
2: Wir wollen einfach so auf dem Weihnachtsmarkt nach Wernigerode.
3: Junge, Junge.
0: Oh, der ist sehr schön.
2: Ja, wir waren da letztes Jahr schon.
0: Ah, okay, ja, Weihnachtsmarkt ist ja auch immer ein bisschen teurer, ne? Das ganze Essen und so.
2: Ja.
0: Was hast du gehört? Was hat der Energy Sachsen Cash Dealer denn in seinem Koffer drin?
2: 76,44 €.
3: Das Cash gehört dir.
2: Dankeschön, da freue ich mich.
0: 1, 2, 3 Glühwein auf unseren Nacken.
3: Dafür gebe ich gern Geld aus.
2: Danke.
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0: Du, so ein paar Glühwein, die kannst du dir hier auch sichern beim Energy Sachsen Cash Dealer.
3: Dafür willst du meine Kohle ausgeben?
0: Wenn du auch Bock hast, die Kohle zu sichern, dann hörst du gleich einfach wieder rein. Jede Stunde droppt der Energy Sachsen Cash Dealer nämlich neuen Cash.
3: Langsam wird's teuer hier.
0: In der Playlist jetzt ein bisschen sommerlicher. Passt zum Wetter draußen. Edda Bowser mit ihrem Hit.

0: Mach Laptop zu, Feierabend jetzt angesagt bei Energy Sachsen am Nachmittag. Gleich in der Playlist Somber mit seinem Hit Homewrecker. Und Loy und David Puentes sind auch dabei mit ihrer brandneuen Nummer Golden Summer.
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0: Heute Abend noch nichts vor? Na meine Güte, dann gönnt ihr doch einen Live-Auftritt von der Band im Ostpol in Dresden. Dazu schnappst du dir noch den ein oder anderen Drink, am besten noch deine Freunde, die auch Bock haben. Und dann macht ihr euch einen richtig guten Dienstagabend. 19 Uhr ist der Einlass, ab 20 Uhr geht's los und dann geht die Party ab. Ich wünsche dir viel Spaß.
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0: Punkt 4 ist es.
16: Ich bin Finn, hallo. Nach mehr als 60 Jahren kehrt der Passagierflugzeugbau nach Sachsen zurück. Am Flughafen Leipzig-Halle hat die Deutsche Aircraft am Vormittag ihr neues Werk in Betrieb genommen. Knapp 50 Flugzeuge sollen dort künftig jedes Jahr entmontiert werden. Die Teile werden aus Bayern zugeliefert. Sebastian Böhnel von der Deutschen Aircraft sagte uns, was die Mittelstreckenmaschine so besonders macht.
17: Natürlich durch ihre kurze Start- und Landefähigkeiten, durch ihre neuartigen Triebwerke, wo wir nachhaltig fliegen können, und die Effizienz, was der Flieger natürlich deutlich macht. Für die normalen Passagiermöglichkeiten, natürlich gibt es hier auch Möglichkeiten für Multirole. Multirole bedeutet eben verschiedene Einsätze, Air Rescue, andere Zwecke für Überwachungen, alles kann der Flieger tun.
16: In das Werk sind rund 100 Millionen Euro geflossen, 250 neue Arbeitsplätze sollen entstehen. Wer mit dem Zug zwischen Bischofswerda und Görlitz unterwegs ist, muss aktuell mehr Zeit einplanen. Am Stellwerk Bautzen waren Kabeldiebe am Werk, deswegen war die Strecke bis zum Nachmittag gesperrt. Laut Bahn sind die Schäden mittlerweile behoben, es kann aber bis zum Abend noch Verspätungen geben. AfD-Spitzenkandidat Ulrich Siegmund will sich im Dezember im Landtag von Sachsen-Anhalt zum Ministerpräsidenten wählen lassen. Das hat er jetzt angekündigt. Wie genau das klappen soll, ist noch unklar. Noch laufen Gespräche, inwieweit das BSW eine AfD-Minderheitsregierung unterstützen will. Und jetzt die News aus deiner Ecke mit Uwe.
18: Für Dresden und die Lausitz.
19: In Sachsen haben zuletzt weniger Menschen gearbeitet. Im zweiten Halbjahr waren laut Statistikamt mehr als 2 Millionen Menschen erwerbstätig, knapp 22.000 weniger als im Vorjahreszeitraum. Bei öffentlichen und sonstigen Dienstleistungen, einschließlich Erziehung und Gesundheit, gab es dagegen ein Plus. Bestseller-Autoren und Literaturpreisträgerinnen. Ab morgen kann man sächsische Top-Autoren auf der Lesereise Literaturforum Bibliothek in ganz Sachsen erleben. Bis November gibt es 60 Lesungen. Mehr von Isabel Sperlich.
20: Den Auftakt macht Heike Geißler. Die aktuelle sächsische Literaturpreisträgerin liest in der Stadtbibliothek Ebersbach-Neugersdorf. Die Leipzigerin ist auch dabei, wenn am 15. November die Tour im Chemnitzer Stefan-Heim-Forum im Tietz endet. Dazwischen gibt es Lesungen etwa im Erzgebirge, Vogtland oder im Leipziger Land. Neben Geißler ist etwa auch Krimi-Bestseller-Autor Frank Goldammer zu sehen.
19: Die Dresdner Verkehrsbetriebe testen ab dem Wochenende einen weiteren Elektrobus aus China. Der Minibus ist kleiner und schmaler als normale Stadtbusse und eignet sich damit besonders für enge Straßen. Er soll auf den Linien 73 und 98 unterwegs sein. Die DVB haben derzeit aber nicht vor, neue Busse zu kaufen.
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0: Schöne Spätsommer-Vibes im Freistaat gerade. Um die 23 Grad bei wenigen Wolken, dafür umso mehr Sonne. Perfekt für deinen Weg in den Feierabend. Es bleibt nämlich bis in die Nacht hin trocken. Später Tiefstwerte zwischen 6 und 12 Grad.
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0: A17 Dresden Richtung Prag. Zwischen Pirna und Baretade liegen Reifenteile auf der Straße. B101 Freiberg ab Annaberg-Buchholz. Zwischen Freiberg und dem Abzweig nach Zug, da ist

0: Fußgängerzone und in Chemnitz in der Neferstraße zwischen der A72 und dem Südring. Hast du noch was gesehen? Ob einen Stau, ob einen Blitzer, melde dich gern bei uns. Nummer ist die 0800 50 und 5 mal die 9 oder du schreibst alternativ eine WhatsApp hier ins Energy Sachsen Studio. Die Nummer, die findest du wie immer auf energy.de/sachsen. Dein nächstes Energy Sachsen Verkehrsupdate, das kommt dann sofort, wenn's kracht.
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0: Im Auto bist du auf dem Weg in deinen wohlverdienten Feierabend und natürlich kriegst du von mir hier die beste Carpool-Karaoke-Playlist dazu bei Energy Sachsen. Und da gibt's jetzt was zum ganz laut mitsingen, nämlich Homebreaker von Somber. Aber bevor du zu laut singst und hier das Wichtigste verpasst, es ist dein Einsatz-Cash-Dealer.
1: Dann hör gut zu.
0: Okay, die Ohren sind auf.
1: 77,80 Euro. Ganz genau, 77,80 Euro.
0: Na, immerhin hast du ein paar Cent draufgehauen von der letzten Runde.
1: Mein Geldbeutel wird schon nervös.
0: Ach, jetzt hab dich nicht so. Dein Geldbeutel, der wird hoffentlich nicht nervös, wenn er sich gleich hier die Kohle sichert. Schickst du eine WhatsApp rein an die 0351 28 98 9000.
1: Ich warte.
0: Fünf Hits hast du Zeit.
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bei Energy Sachsen kriegst du nicht nur die meisten neuen Hits am Nachmittag in die Playlist reingedroppt. Heute Abend um kurz nach 7 kriegst du auch wieder deine Daily Mini Charts reingehauen. Deine Energy Sachsen Top 7 um 7 bei mir bei Energy Sachsen brandneu. 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Völlig egal. 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Jetzt Golden Summer von Loy und David Puentes ganz frisch drin in deiner Energy Sachsen Playlist. Den könntest du auch reinvoten, wenn du möchtest. Ich sag's nur.

0: komm, wir sind mal nicht so.
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0: Hau es doch nochmal raus.
2: 77,80 €. Ganz genau. 77,80 €.
0: Jetzt schreibst du aber wirklich eine WhatsApp. 0351 28 98 9000. Zwei Hits hast du noch Zeit. Jetzt Komet von Apache und Udo Lindenberg in deiner Energy Sachsen Playlist auf den Dienstag.

vorhin erst mit einer Kollegin drüber gesprochen hier in der Energy Sachsen Redaktion. Die hat gesagt, Joe, die Krankheitswelle, die ist wieder da. Jeder liegt hier mit irgendwelchen Wehwehchen im Bett. Und ich persönlich finde ja, es gibt nichts Nervigeres, als ultra krank zu sein und dann zur Apotheke zu müssen. 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H mit seinem neuen Hit Ring My Bell, den hast du beim letzten Mal mit reingevotet. Und genau deshalb hörst du ihn jetzt hier bei

0: 2:30 und da hast du gerade Tiffany Harris in deiner NRD Sachsen Playlist am Nachmittag gehört. Und in der nächsten Stunde bleibt's genauso poppig. Die Jungs von Fastboy sind drin mit Beautiful Life. Und was für die Belieber unter uns, da gehöre ich ja auch dazu. Justin Bieber zusammen mit The Kid LAROI und ihrem Hit Stay kriegst du auch noch.
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0: 23 Grad bei schön viel Feierabendsonne in Dresden. Wenige Wolken und kein Regen in Sicht. In der Nacht bleibt sogar zweistellig. Tiefstwerte von 13 Grad kriegst du da.
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0: Augen auf der B101 Freiberg Annaberg-Buchholz. Zwischen Freiberg und dem Abzweig nach Zug, da ist nämlich die Ampelanlage außer Betrieb. Die B107 Bad Düben Richtung Gentin ist zwischen Hohenlubast und Gräfenhainichen nach einem Unfall gesperrt. Und in Marienberg, da ist die Dörferstraße zwischen der B171 Freiberger Straße und dem Goethering ebenfalls nach einem Unfall dicht.
6: Blitzer.
0: Peggy hat einen gemeldet aus Chemnitz. Da stehen sie in der Heinrich-Schütz-Straße stadteinwärts. Und ebenfalls in Chemnitz wird auf der Nefestraße zwischen der A72 und dem Südring geblitzt. Außerdem Burgstädte-Zwönitzer Straße. Da darfst du eigentlich 50 fahren, solltest du auch machen. Ansonsten gibt's ein paar teure Fotos. Hast du da was gesehen? Ob einen Stau, einen Blitzer, einen Unfall? Meld dich gern bei uns. Die Nummer ist wie immer die 0800 50 und 5x9. Da kannst du durchklingeln. Oder du schickst eine WhatsApp rein. Die Nummer, die findest du auf energy.de/sachsen. 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Das kommt dann sofort, wenn's kracht.
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2: Ey Joe, da musste ich heute Morgen ein bisschen an dich denken, denn Charlie XCX ist auf dem Playboy drauf.
0: Ja.
2: Und du bist ja ein
0: toll.
2: Sehr großer Fan davon.
0: Ja.
2: Und das Ding ist, der ist schon restlos ausverkauft. Also es ist eine tricky Nummer.
0: Ich weiß, ich habe schon überall geguckt, weil ich würde den mir super gerne zu Hause als Deko hinlegen.
2: Aber sieht man da Charlie XCX auch richtig nackig?
0: Nee, auf dem Cover ist sie so in Lingerie, also richtig schön.
2: Ja, nice.
0: Ja, sieht gut aus.
2: Ich habe mal eine Frage. Warum macht man Skincare mit Löffeln? Also das macht Lady Gaga. Die schmiert sich Creme hier so unter die Augen und dann nimmt sie zwei Löffel und verschmiert es damit. Warum macht man das?
0: Ich könnte mir vorstellen, dass es schön kalt ist.
2: Aber also, meinst du, weil die vorher im Kühlschrank oder
0: ja,
2: so
0: ist? Ja, das könnte ich mir vorstellen. Eventuell. Ansonsten ist es komisch.
2: Das könnte ich vielleicht auch mal übernehmen. Und was geht da ab mit Machine Gun Kelly? Denn der soll sich ja mit Dakota Johnson, also dieser wunderschönen Frau, jetzt irgendwie connected haben. Mhm. Ich finde, sie hat auch dolle Ähnlichkeiten zu Megan Fox.
0: Ja,
2: schon sagen.
0: Ja.
2: Und die haben sich irgendwie auf Taylor Swifts Hochzeit kennengelernt, weil die beiden sind ja auch richtige miteinander.
0: Okay.
2: Und jetzt daten die sich da gerade ganz frisch und munter.
0: Da scheint es gut gewesen zu sein, dass keine Handys erlaubt gewesen sind auf der Hochzeit.
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0: Celine aus Leipzig, die will dir jetzt hier die Kohle klauen.
1: Kaum gibt's Cash, seid ihr da?
0: Hallo Celine.
3: Hallo, ich würde das erstmal quasi beiseite legen, weil es nächsten Monat, also jetzt schon im Oktober, in den Urlaub geht.
0: Oh, wo geht's hin?
3: Nach Kreta, mit Freundinnen aus dem Bachelorstudium.
0: Genau. Ah, mega, also ein richtig geiler Girls Trip.
3: Auf jeden Fall.
1: So gefällt mir das.
0: Oh toll, wie lange fliegt ihr weg?
3: Eine ganze Woche.
0: Boah, geil, da bin ich ein bisschen neidisch.
3: Wir hoffen auch, dass das Wetter so lange hält, aber wir sind guter Dinge.
0: Erzähl mal, was hast du gehört? Was hat der Energy Sachsen Cash Dealer dabei?
3: Der hat gesagt, einmal 77,80 Euro.
1: Mach was Schönes damit.
3: Dankeschön, das freut mich. Und ich bin echt überrascht, dass das jetzt geklappt hat.
0: Hast du es schon öfter probiert?
3: Ja, ich habe immer mal wieder, wenn ich halt eingeschalten habe. Yeah. Aber jetzt hat es einfach funktioniert. Bin ich sehr, sehr glücklich drüber.
1: Sehr gut gemacht.
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0: Ach, so ein bisschen Urlaub auf Kreta, das wird mir jetzt auch gut tun. Meine Güte, du kannst immer wieder mitmachen. Auch nächste Stunde ist es wieder soweit. Der Energy Sachsen Cash Dealer, der macht seinen dicken Koffer auf voller Geld und droppt dir hier so ein bisschen was raus. Jetzt Messi von Lola Young, ein richtig schöner Song auf dem Feierabend bei Energy Sachsen.

0: vor fünf ist es hier bei Energy Sachsen am Nachmittag. Ich bin die Joe, ich bin für dich natürlich am Start und begleite dich so rein, so ganz langsam und entspannt Richtung Feierabend. Gleich in der Playlist die Girls vom Flow mit ihrem absoluten Empowerment-Song Leak It und Nico Santos ist auch dabei mit Why Don't You Stay und natürlich geht's auch in die allerletzte Runde Energy Sachsen Cash Dealer. Heute bleibst du dran.
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5: Pläne für deinen Dienstagabend? Nicht so wild, mach's dir einfach zu Hause gemütlich. Aber check die Woche noch unbedingt die The Mystery of Banksy Ausstellung im Ostra Areal in Dresden ab. Nur noch bis Sonntag siehst du hier Kunstwerke vom Street Artist, die du sonst nirgends zu sehen kriegst. Also hin da, geöffnet ist von Mittwoch bis Sonntag, jeden Tag ab 10.
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5: Gleich ist es 5.
7: Ich bin Finn, hallo. Wer in Sachsen ein altes Simson-Moped aus der DDR-Zeit reimportiert hat, darf künftig mit 60 km/h unterwegs sein. Das hat die Landesregierung jetzt entschieden. Voraussetzung ist, dass das Moped technisch einem DDR-Modell entspricht und bis Ende Februar 1992 erstmals zugelassen wurde. Dafür braucht es nur ein Gutachten, so Infrastrukturministerin Kraushaar.
8: Der Sachverständige bestätigt den DDR-Typ, der bestätigt das Baujahr bis 1992, das ist wichtig, und eben die Verkehrssicherheit, das ist ganz, ganz wichtig. Die Zulassungsbehörde erstellt dann die Papiere und das gilt auch für Reimporte, die schon die deutschen Papiere haben.
7: Am Flughafen Leipzig-Halle werden künftig Regionalflieger gebaut. Die Deutsche Aircraft hat am Vormittag ihr neues Werk eröffnet. Dort entstehen Maschinen mit 40 Sitzplätzen. Nach einem Testlauf sollen bis zu 48 Flugzeuge pro Jahr gebaut werden und 250 neue Jobs entstehen. In Plauen kämpfen knapp 100 Einsatzkräfte gegen einen größeren Wald- und Wiesenbrand. Das Feuer ist im Vogtsgrüner Wald gegenüber dem Elsterpark ausgebrochen. Schwierige Wege und Wind erschweren die Löscharbeiten. Wegen der starken Rauchentwicklung sollen Anwohner Fenster und Türen geschlossen halten. Und jetzt die News aus deiner Ecke mit Uwe.
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9: In Sachsen geht die Zahl der Erwerbstätigen zurück. Bei öffentlichen und sonstigen Dienstleistungen, einschließlich Erziehung und Gesundheit, gibt es aber mehr Beschäftigte. Mehr von André Glatzel.
10: Insgesamt waren im zweiten Halbjahr etwas über 2 Millionen Sachsen erwerbstätig. Knapp 22.000 weniger als im Vorjahreszeitraum. Prozentual war der Rückgang etwas stärker als im Bundesschnitt. Besonders stark betroffen waren in Sachsen das produzierende Gewerbe und der Bereich Land- und Forstwirtschaft und Fischerei. Das Plus im öffentlichen Dienst und Co. konnte dieses Minus nicht ganz auffangen.
9: Die Oberschule in Baruth bei Bautzen heißt künftig Schlosspark-Oberschule Baruth. Der Kreistag hat die Umbenennung zur Eröffnung des neuen Standorts der Schule beschlossen. Für die Fertigstellung hat der Kreistag auch weitere 400.000 Euro bewilligt. Damit steigt die Gesamtinvestition auf 18,5 Millionen. Kreischa hat jetzt einen kommunalen Wärmeplan. Den hat der Gemeinderat beschlossen. Danach setzt die Gemeinde auf einen Mix verschiedener Technologien, etwa auch mit Wärmepumpen, energieeffizienten Gebäuden und Wärmenetzen in einzelnen Gebieten, etwa um den geplanten Schulcampus.
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5: Überall noch angenehme 22 Grad im Freistaat. Dabei viel Sonne und nur ein paar kleine Mini-Wolken am Himmel. Es bleibt trocken bis in die Nacht rein. Nur Richtung Erzgebirge kann es ein bisschen windiger werden.
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5: Die B107 Bad Düben Richtung Gentin ist zwischen Hohenlubast und Gräfenhainichen nach einem Unfall gesperrt. Und in Marienberg, da ist die Dörfelstraße zwischen der B171 Freiberger Straße und dem Goethering nach einem Unfall dicht.
6: Blitzer.
5: Peggy hat einen gemeldet. Heinrich-Schütz-Straße stehen sie statt einwärts in Chemnitz. In Burgstädtl wird geblitzt. Wöhnitzer Straße in der 50er-Zone. Und in Chemnitz stehen sie ebenfalls nochmal in der Nefestraße zwischen der A72 und dem Südring. Hast du noch was gesehen? Ob einen Stau oder einen Blitzer, melde dich bei uns. Nummer ist die 0800 50 und 5 mal die 9. Oder schreib mir WhatsApp. Was denn da nochmal die Nummer?
12: Gleiche Nummer wie für deine WhatsApp an mich. 0351 28 98 9000.
5: Da weißt du Bescheid. Dein nächstes Energy Sachsen Verkehrsupdate. Das kommt dann sofort, wenn's kracht.
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5: Um 2 nach 5 und das bedeutet nicht nur, dass dein Feierabend nicht mehr eine Handbreit weg ist. Nee, das bedeutet auch, es gibt hier nochmal Cash bei Energy Sachsen. Komm, Cash dir da noch eine Runde. Hopp.
12: Ja, ja, ich mach ja schon.
5: Ja, komm, ich brauche ein bisschen mehr Energy hier auf den letzten Metern.
12: Okay, pass auf.
5: Ich bin ganz Ohr.
12: 92, 59, gönn dir 92 Euro und 59 Cent.
5: Das schmeckt doch.
12: Gut merken.
5: Ja, gut merken oder am besten direkt eine WhatsApp reinschicken mit dem Betrag.
12: 0351. 28, 98, 9000.
5: So einfach ist es. Jetzt aber erstmal die Girls von Flow in deiner Playlist bei Energy Sachsen. Die bringt dich ja locker flockig durch den Feierabend mit ihrem Hit Leak It bei Energy Sachsen. Ich bin die Joe. Hello, hello.
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Sein allererster Hit Rooftop, der wird heute 9 Jahre alt. Und auf Instagram ist er wirklich ganz, ganz emotional, weil ohne diesen Song wäre er halt heute nicht da, wo er jetzt ist. Nämlich in einer Energy Sachsen Playlist mit ganz, ganz neuer Mucke, die noch genauso geil ist wie Rooftop damals. Jetzt Why Don't You Stay, dein Hit auf dem Dienstagfeierabend bei Energy Sachsen.

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3: 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Du hast

0: Pew-Pow geht's diese Woche in Chemnitz und zwar bei den Pyro Games.
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0: Ich schicke dich hin hier bei Energy Sachsen beim Feierabend-Kickoff. Und Michael aus Lichtentanne, der ist Feuerwerksfan.
3: Ich meine, nur hier auf Silvester warten ist doch blöd. Ja, deswegen, wenn sich sowas ergibt, dann schaut man sich das gerne an.
0: Und mit wem würdest du da hingehen?
3: Mit meiner Freundin. Wird auf jeden Fall, oder es wäre dann eine Überraschung. Aber ja, ich sag mal, wer guckt sich nicht gerne mal ein Feuerwerk an, ne?
0: Na, dann würde ich sagen, überleg dir schon mal, wie du es machst. Du gehst zu den Pyro Games nach Chemnitz. Herzlichen Glückwunsch.
3: Ja, supi, vielen Dank.
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1: 5:45 haben wir es hier bei Energy Sachsen am Nachmittag. Du bist gerade heimgekommen, haust dir jetzt schön auf die Couch, machst dir was zu essen auf dem Feierabend und ich habe dafür die brandneueste Mucke dabei. Gleich einer meiner Favorites in der Playlist, Temper City mit Self Aware und die gute Taylor, die ist auch mit am Start mit ihrem Hit Cruel Summer.
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1: 22 Grad aktuell in Görlitz. Bisschen Sonne genießt ihr danach, bevor es ein bisschen kühler wird in der Nacht. Einstellig bei 8 Grad. Aber immerhin, es soll nicht regnen und klaren Himmel hast du auch.
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1: Die B107 Bad Düben Richtung Gentin ist zwischen Hohenlobast und Grevenhainichen nach einem Unfall gesperrt.
7: Blitzer.
1: In Chemnitz wird geblitzt. Heinrich-Schütz-Straße stadteinwärts. Danke an Peggy fürs Melden. Burgstädtel stehen seit Zwölitzer Straße in der 50er-Zone. Und Max hat auch noch einen aus Chemnitz gemeldet.
10: In Chemnitz steht ein Blitzer auf der Nefestraße zwischen der A72 und dem Südring.
1: Danke an Max fürs Melden und danke auch an Peggy fürs Melden. Hast du noch was gesehen? Ob einen Stau oder einen Blitzer, dann mach's genauso wie die beiden und melde dich bei uns. Nummer ist die 0800 50 und 5 mal die 9. Oder schreib eine WhatsApp. Die Nummer, die findest du auf energy.de/Sachsen. Dein nächstes Energy Sachsen Verkehrsupdate. Das kommt dann sofort, wenn's kracht. Du weißt Bescheid.
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0: Noch einmal geht's hier rund beim Energy Sachsen Cash Dealer und dieses Mal haut er ein bisschen mehr Kohle raus. 92,59 Euro sind im Koffer drinne.
1: Na, ihr kleinen Geldgeier.
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0: Und Greta aus Dresden, die will sie sich sichern.
3: Ich habe nämlich extra tatsächlich noch, bevor ich sozusagen nach Hause fahre, extra noch das abgewartet. Und habe gesagt, versuch es nochmal.
0: Und es könnte sich ja lohnen. Es ist ja ein bisschen mehr im Koffer jetzt drin gewesen.
3: Genau.
0: Ja. Hau mal raus, wie viel war es denn?
3: Oh Gott, das waren 92, 59 oder was?
1: Die Scheine gehören dir.
3: Oh Gott, danke schön.
0: Für was willst du denn die Kohle benutzen?
3: Ich bin tatsächlich umgezogen und werde jetzt diesen Monat die alte Couch von meiner Freundin abkaufen und da kommt mir das natürlich sehr, sehr gelegen.
1: Heute geht's auf mich.
0: Was machst du denn jetzt noch am Feierabend?
3: Ich werde auf jeden Fall, so langweilig wie es klingt, Apfelmus kochen.
0: Oh, geil aber.
3: Ich war gerade bei meinen Eltern im Urlaub letzte Woche und da habe ich mir die Äpfel aus dem Garten geschnappt und die werde ich jetzt schon verarbeiten.
1: Ich bin beeindruckt.
0: Ey, dann wünsche ich dir ganz, ganz, ganz viel Spaß mit dem Geld.
3: Dankeschön.
0: Und ganz viel Spaß beim Apfelmus kochen.
3: Danke.
0: Und dir noch einen schönen Dienstag.
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0: Ach, so ein bisschen Apfelmus könnte sie auch nochmal ins Energy Sachsen Studio hier bringen. Als kleines Dankeschön.
1: Sehr gern.
0: Jetzt hast du aber Feierabend, Cash Dealer.
1: Feierabend? Kenn ich nicht.
0: Ja, auch du brauchst mal eine kurze Pause. In der Playlist jetzt Cruel Summer von deiner Queen Taylor Swift bei Energy Sachsen. Ich wünsche dir einen schönen Feierabend.

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0: 6 vor 6 hier bei Energy Sachsen am Nachmittag. Ich bin die Jo und ich sage dir, ich habe noch nicht genug. Ich bleibe jetzt hier noch ein bisschen, weil es mir hier so gut gefällt im Energy Sachsen Studio. Ich drop dir hier gleich die brandneuesten Hits in die Playlist. Bibi Rexha und Faithless sind mit Renemade New Religion. Und dein Energy Sachsen Hit Update, das kommt heute von Glockenbach zusammen mit Callum Scott. Eine ganz, ganz tolle Nummer. Heißt Collide. Hörst du alles gleich nach dem Energy Sachsen Verkehrsupdate.
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0: Auf deinen Dienstag gehst du heute Abend in die Groove Station in Dresden. Hier machst du dir einen richtig schönen Abend, lässt den Dienstag ganz entspannt ausklingen. Dazu gönnst du dir das ein oder andere Spaßgetränk und zockst ein paar Runden Billard, Tischtennis oder auch Tischkicker. Ab 20 Uhr geht's dann los, also happy Dienstag. Was sonst noch bei dir geht, das findest du auf energy.de/sachsen.
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0: Um 2 vor 6.
20: Ich bin Finn, hallo. Reimportierte Simson-Mopeds dürfen in Sachsen ab sofort bis zu 60 km/h fahren. Voraussetzung ist, dass sie technisch einem DDR-Modell entsprechen und bis Ende Februar 1992 erstmals zugelassen wurden. Für alle anderen Roller-Mopeds und auch neuere Simsons bleibt's erstmal bei 45 km/h. Sachsen will das ändern und eine Bundesratsinitiative starten. Infrastrukturministerin Kraushaar.
21: Die 45 km/h sind eben leider kein Verkehrsschild, was wir einfach abschrauben könnten und was wir in unserer eigenen Zuständigkeit hätten. Sie sind in einer sogenannten europäischen Fahrzeugklasse festgelegt und wer das ändern will, muss dann nach Brüssel und wir müssen über den Bund gehen und dann über den Bundesrat und die Bundesregierung.
20: Comeback für den Flugzeugbau in Sachsen. Die Deutsche Aircraft hat am Flughafen Leipzig-Halle ein neues Werk eröffnet. Dort sollen künftig pro Jahr fast 50 Mittelstreckenflieger zusammengebaut werden. Nach rund 60 Jahren kehrt damit der Passagierflugzeugbau nach Sachsen zurück. Die deutsche Football-Community kommt am Wochenende nach Dresden. Hier steigt am Samstag der GFL Bowl. Im großen Saisonfinale treffen wie schon im letzten Jahr die Dresden Monarchs und die Potsdam Royals im Rudolf-Habich-Stadion aufeinander. Deutlich mehr als 20.000 Football-Fans werden erwartet. Und jetzt die News aus deiner Ecke mit Uwe.
4: Für Dresden und die Lausitz.
16: In Sachsen haben zuletzt weniger Menschen gearbeitet. Im zweiten Halbjahr waren laut Statistikamt mehr als 2 Millionen Menschen erwerbstätig, knapp 22.000 weniger als im Vorjahreszeitraum. Bei öffentlichen und sonstigen Dienstleistungen, einschließlich Erziehung und Gesundheit, gab es dagegen ein Plus. Bestseller-Autoren und Literaturpreisträgerinnen. Ab morgen kann man sächsische Top-Autoren auf der Lesereise Literaturforum Bibliothek in ganz Sachsen erleben. Bis November gibt es 60 Lesungen. Mehr von Isabel Sperlich.
22: Den Auftakt macht Heike Geißler. Die aktuelle sächsische Literaturpreisträgerin liest in der Stadtbibliothek Ebersbach-Neugersdorf. Die Leipzigerin ist auch dabei, wenn am 15. November die Tour im Chemnitzer Stefan-Heim-Forum im Tietz endet. Dazwischen gibt es Lesungen etwa im Erzgebirge, Vogtland oder im Leipziger Land. Neben Geißler ist etwa auch Krimi-Bestseller-Autor Frank Goldammer zu sehen.
16: Die Dresdner Verkehrsbetriebe testen ab dem Wochenende einen weiteren Elektrobus aus China. Der Minibus ist kleiner und schmaler als normale Stadtbusse und eignet sich damit besonders für enge Straßen. Er soll auf den Linien 73 und 98 unterwegs sein. Die DVB haben derzeit aber nicht vor, neue Busse zu kaufen.
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0: 24 Grad meldest du noch in Leipzig, 22 in Chemnitz und Dresden und 21 in Zwickau und Görlitz. Dabei noch ein kleines bisschen Sonne, die solltest du auch noch genießen auf dem Weg in den Feierabend. Es wird ja jetzt immer schneller dunkel. Bis in die Nacht rein bleibt es trocken, sogar weitestgehend wolkenlos, da dann Tiefstwerte zwischen 6 und 12 Grad.
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0: A4 Dresden Richtung Chemnitz in Höhe der Raststätte Dresdner Tor Nord, da hat's gekracht. Und die B107 Bad Düben Richtung Gentin ist zwischen Hohenlubast und Gräfenhainichen nach einem Unfall gesperrt.
2: Blitzer.
0: In Chemnitz wird geblitzt, Heinrich-Schütz-Straße stadteinwärts. Danke an Peggy fürs Melden. Und außerdem stehen sie in Chemnitz in der Nefestraße zwischen der A72 und dem Südring. Außerdem geblitzt in Burgstädtel, Zwönitzer Straße in der 50er-Zone. Hast du noch was gesehen? Ob ein Stau, ein Blitzer, ein Unfall, irgendwas, was nicht auf die Straßen gehört? Meld dich gern bei uns. Nummer ist die 0800 50 und 5x9. Oder schick eine WhatsApp rein. Die Nummer, die findest du auf energy.de/sachsen. Dein nächstes Energy Sachsen Verkehrsupdate. Das kommt dann sofort, wenn's kracht.
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0: Und auch in deinem Dienstag geht's hier natürlich weiter mit den brandneuesten Hits in der Playlist. Und ich bin wie immer für dich am Start. Auch wenn wir uns schon gehört haben bei Energy Sachsen am Nachmittag. Für mich geht's jetzt hier noch ein bisschen weiter, weil du kannst natürlich nicht ohne brandneue Hits in den Feierabend starten. Jetzt New Religion von Bebe Rexha und Faithless. Die droppe ich dir jetzt hier rein. Ich bin die Joe. Hello, hello.
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0: Die BTS Boys mit ihrem Hit Swim hast du gerade gehört bei Energy Sachsen brandneu.
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0: Jetzt habe ich immer mal was sowas von brandneues in der Playlist. Dein Energy Sachsen Hit Update nämlich. Kommt von Glockenbach und Callum Scott, ist Collider. Und ist erst tatsächlich letzte Woche Freitag rausgekommen. War auch eine deiner Energy Sachsen Hit Premieren. Und dieser Mix aus Dance von Glockenbach und Callum Scotts wunderschöner Stimme, das ist wirklich der perfekte Mix, wirklich auf dem Feierabend. Der bringt die hier richtig gut durch, der geht richtig rein und hat auch noch sehr krasses Ohrwurmpotenzial. Also falls du heute Abend noch einen Ohrwurm von dem Song haben solltest, es liegt daran, dass du den jetzt hörst, weil ich krieg ihn die ganze Zeit nicht aus dem Kopf. Collide jetzt hier, dein Energy Sachsen Hit Update auf den Dienstag.

0: Ja, ich weiß, das Wetter ist wirklich gerade mega, mega schön im Freistaat. Und streamen ist vielleicht nicht auf Nummer 1 deiner To-Do-List, aber du musst dich ja auch schon mal vorbereiten, falls das Wetter mal wieder ein bisschen schlechter wird.
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3: Bei mir bekommst du alle Infos rund um Streamen und was auf deiner Watchlist nicht fehlen darf. Da gibt's wieder richtig nice Stuff. Die wohl erschreckendste Serie auf Netflix hat jetzt einen vierten Teil. Die Monsterreihe mit Dahmer, den Menendez-Brüdern und Gene wurde um eine Frau erweitert, Lizzie Borden. Finde ich super, dass endlich eine Frau im Fokus steht. Aber nicht so super, weshalb? Aufgewachsen in einem sehr strengen viktorianischen Zuhause soll sie ihre Eltern mit zahlreichen Axtschlägen getötet haben.
4: Deine Eltern und die Art, wie sie dich behandeln. Verdien es. Nur überlass mir den ersten Schlag.
3: Du cravest Romantik mit bisschen Action? Ich lieb sowas ja. Und Drawn Together auf Prime Video gibt dir genau das. Der Film basiert auf einem Roman, in dem eine junge Frau entführt wird. Nach ihrer Freilassung engagiert ihr Vater einen Bodyguard und zwischen den beiden entsteht eine gefährliche Anziehungskraft. Verboten spicy, hotte Besetzung. Und wenn du es feierst, hab ich doppelt gute Nachrichten. Ein zweiter Teil soll bereits abgedreht sein.
4: Ich hab dich lieb gewonnen. Ob es dir gefällt oder nicht.
3: Und noch eine News für alle, die den Kultfilm Wie werde ich ihn los in 10 Tagen feiern. Eine Fortsetzung ist offiziell bei Paramount in Arbeit. Ja, über 20 Jahre ist es her, dass der Männervertreiben-Artikel geschrieben werden sollte und Hauptdarstellerin Kate Hudson ist jetzt wohl als Produzentin dabei. Safe Infos zur Story gibt's noch nicht, aber scheinbar die Idee, das Paar als Eltern zu zeigen.
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0: Jetzt auch ein Song, der auf deinem Album der Woche bei Energy Sachsen drauf ist, nämlich Bass Persuades von Miley. Gib dem Album übrigens auch seinen Namen. Wenn du es dir sichern willst, klickst du dich rein auf energy.de/sachsen.

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14: Mit KI-Support.
15: Wenig Wolken gibt es heute Abend und es bleibt trocken. Nur in den Bergen kann es noch Sturmböen geben. In der Nacht liegen die Tiefstwerte bei 13 bis 8 Grad. Morgen bleibt es trocken und wolkig bis freundlich. Die Höchstwerte schaffen bis zu 24 Grad.
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15: Einen Unfall gab es auf der A4 Dresden Richtung Chemnitz in Höhe der Raststätte Dresdner Tor Nord. Auf der B107 Bad Düben Richtung Gentin ist die Straße zwischen Hohenlubast und Gräfenhainichen nach einem Unfall gesperrt. Im Kreis Görlitz ist der Heidebergweg zwischen Bernstadt an der Eigen und dem Abzweig nach Rennersdorf-Oberlausitz nach einem Unfall gesperrt. Und auf der A4 Dresden Richtung Chemnitz, Vorsicht, in der Abfahrt Wilsdruff liegt ein Auspuff in der Kurve. Geblitzt wird in Leipzig an der Tabaksmühle Richtung Völkerschlachtdenkmal. Es blitzt auch in Zwickau auf der äußeren Dresdner Straße stadteinwärts in Höhe Glückaufbrücke und in Chemnitz auf der Heinrich-Schütz-Straße stadteinwärts. Melde auch du uns Staus und Blitzer unter 0800 50 5 mal die 9.
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0: Jannik, shoot. Der Mann, der hat jetzt wirklich langsamer Feierabend.
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0: Er hat einiges an Kohle rausgehauen, dein Energy Sachsen Cash Dealer heute. 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
0: Der Mann macht jetzt aber erstmal ein kleines bisschen Pause zusammen mit den brandneuesten Hits natürlich. Da kriegst du jetzt Sombra mit seinem Hit Homewrecker in die Playlist bei Energy Sachsen brandneu.
2: Ich geh noch nicht nach Hause.
0: Na, dann bleibst du noch ein bisschen hier.

0: wieder die Möglichkeit, deine Energy Sachsen Playlist einmal komplett auf links zu drehen. Und so hört sich das Ganze an.
1: Oh, super, vielen lieben Dank. Ich freue mich mega. Sehr schön.
0: Selina aus Chemnitz war Energy Sachsen Musiktester und hat sich heute direkt mal einen schönen Lieferando-Gutschein im Wert von 100 Euro gesichert. Alles nur, weil sie abgestimmt hat, welche Hits sie geil findet in der Playlist und welche nicht. Und sie hat uns direkt mal verraten, was denn gerade so ihr Favorit ist.
1: Golden Summer, ja. Da ist einfach ein bisschen peppig. Also da macht gute Laune, finde ich.
0: Finde ich ja auch. Golden Summer, mega der geile Hit. Wenn du Bock hast, deinen Lieblingshit reinzuworten in die Playlist oder dir irgendein Hit richtig hart auf den Sack geht und du den einfach raushaben möchtest, dann klick dich mal rein auf energy.de/Sachsen. 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Den hier, den hast du auch reingewortet beim letzten Mal. DJ Goya mit seinem Hit Michiko und den hast du jetzt hier bei Energy Sachsen.

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15: Was geht? Heute Abend noch nichts vor? Na meine Güte, dann gönnt ihr doch einen Live-Auftritt von der Band im Ostpol in Dresden. Dazu schnappst du dir noch den ein oder anderen Drink, am besten noch deine Freunde, die auch Bock haben. Und dann macht ihr euch einen richtig guten Dienstagabend. 19 Uhr ist der Einlass, ab 20 Uhr geht's los und dann geht die Party ab. Ich wünsche dir viel Spaß.
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17: Ich bin Tom, hallo. Wer in Sachsen ein altes Simson-Moped aus der DDR-Zeit reimportiert hat, darf künftig mit 60 Kilometern pro Stunde unterwegs sein. Das hat die Landesregierung jetzt entschieden. Voraussetzung ist, dass das Moped technisch einem DDR-Modell entspricht und bis Ende Februar 1992 erstmals zugelassen wurde. Dafür braucht es nur ein Gutachten, so Infrastrukturministerin Kraushaar.
18: Der Sachverständige bestätigt den DDR-Typ, der bestätigt das Baujahr bis 1992, das ist wichtig, und eben die Verkehrssicherheit, das ist ganz, ganz wichtig. Die Zulassungsbehörde erstellt dann die Papiere und das gilt auch für Reimporte, die schon die deutschen Papiere haben.
17: Der Waldbrand im Vogtsgrüner Wald in Plauen ist erstmal unter Kontrolle. Aktuell kämpfen rund 100 Einsatzkräfte gegen das Feuer. Sie konnten aber ein Ausbreiten der Flammen verhindern. Laut Feuerwehr gestaltet sich der Einsatz schwierig. Grund sind Wind und das schwer zugängliche Gelände. Riesige Razzia gegen Millionenbetrüger. 1700 Ermittler sind heute in 19 Ländern zu Durchsuchungen ausgerückt. Die Verdächtigen sollen alte Handys als fabrikneu verkauft und so ihre Kunden um mindestens 300 Millionen Euro gebracht haben. Und jetzt die News aus deiner Ecke mit Uwe.
16: Für Dresden und die Lausitz.
19: In Sachsen geht die Zahl der Erwerbstätigen zurück. Bei öffentlichen und sonstigen Dienstleistungen, einschließlich Erziehung und Gesundheit, gibt es aber mehr Beschäftigte. Mehr von André Glatzel.
20: Insgesamt waren im zweiten Halbjahr etwas über 2 Millionen Sachsen erwerbstätig. Knapp 22.000 weniger als im Vorjahreszeitraum. Prozentual war der Rückgang etwas stärker als im Bundesschnitt. Besonders stark betroffen waren in Sachsen das produzierende Gewerbe und der Bereich Land- und Forstwirtschaft und Fischerei. Das Plus im öffentlichen Dienst und Co. konnte dieses Minus nicht ganz auffangen.
19: Die Oberschule in Baruth bei Bautzen heißt künftig Schlosspark-Oberschule Baruth. Der Kreistag hat die Umbenennung zur Eröffnung des neuen Standorts der Schule beschlossen. Für die Fertigstellung hat der Kreistag auch weitere 400.000 Euro bewilligt. Damit steigt die Gesamtinvestition auf 18,5 Millionen. Kreischar hat jetzt einen kommunalen Wärmeplan. Den hat der Gemeinderat beschlossen. Danach setzt die Gemeinde auf einen Mix verschiedener Technologien, etwa auch mit Wärmepumpen, energieeffizienten Gebäuden und Wärmenetzen in einzelnen Gebieten, etwa um den geplanten Schulcampus.
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21: Wenig Wolken gibt es heute Abend und es bleibt trocken. Nur in den Bergen kann es noch Sturmböen geben. In der Nacht liegen die Tiefstwerte bei 13 bis 8 Grad. Morgen bleibt es trocken und wolkig bis freundlich. Die Höchstwerte schaffen bis zu 24 Grad.
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21: Auf der A4 Dresden Richtung Chemnitz hat es in Höhe der Raststätte Dresdner Tor Nord einen Unfall gegeben. Die B107 Bad Düben Richtung Gentin ist zwischen Hohenlubast und Gräfenhainichen nach einem Unfall gesperrt. Außerdem ist im Kreis Görlitz der Heidebergweg zwischen Bernstadt an der Eigen und dem Abzweig nach Rennersdorf-Oberlausitz nach einem Unfall gesperrt. Geblitzt wird in Leipzig an der Tabaksmühle Richtung Völkerschlachtdenkmal. Es blitzt auch in Zwickau auf der äußeren Dresdner Straße stadteinwärts in Höhe der Glückaufbrücke und in Chemnitz auf der Heinrich-Schütz-Straße stadteinwärts. Melde auch du uns Staus und Blitzer unter 0800 50 5 mal die 9.
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15: Also eine Sache kann ich dir jetzt schon mal verraten. Es gibt direkt zwei neue Songs heute in deiner Energy Sachsen Top 7 um 7 und dementsprechend sind auch zwei rausgeflogen. Also wirklich, du hast hier ein bisschen was umgeschmissen in deinem Feierabend. Und wir starten direkt rein in die Playlist Platz 7. 3, 2, 1 von Crystal und Rudimental. Ein bisschen Drum and Bass, ich würd's hier jetzt.
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1: Mein Gott, wenn es irgendwo ein Ranking gibt, eine Chartplatzierung, dann ist dann auf jeden Fall Taylor Swift mit drin. Was willst du machen? Auch in deinen Energy Sachsen Top 7 um 7. Da ist sie ganz frisch drin. Ihr neuer Hit Patient Zero ist direkt auf Platz 1 eingestiegen.

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5: Mit KI-Support. Wenig Wolken gibt es heute Abend und es bleibt trocken. Nur in den Bergen kann es noch Sturmböen geben. In der Nacht liegen die Tiefstwerte bei 13 bis 8 Grad. Morgen bleibt es trocken und wolkig bis freundlich. Die Höchstwerte schaffen bis zu 24 Grad.
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5: Auf der A4 Dresden Richtung Chemnitz ist in Höhe der Raststätte Dresdner Tor Nord nach einem Unfall die linke Spur gesperrt. Auf der A72 Chemnitz Richtung Leipzig gibt es zwischen Geithain und Borna Süd auf der rechten Spur eine Ölspur. Außerdem ist im Kreis Görlitz der Heidebergweg zwischen Bernstadt an der Eigen und dem Abzweig nach Rennersdorf-Oberlausitz nach einem Unfall gesperrt. Geblitzt wird in Leipzig an der Tabaksmühle Richtung Völkerschlachtdenkmal, in Zwickau auf der äußeren Dresdner Straße stadteinwärts in Höhe Glückaufbrücke und es blitzt auch in Chemnitz auf der Heinrich-Schütz-Straße stadteinwärts. Melde auch du uns Staus und Blitzer unter 0800 50 5 mal die 9.
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Den Trend, den gibt's gerade auf TikTok und Instagram. Und daher habe ich auch den nächsten Song aus deiner Energy Sachsen brandneue Playlist für dich aufgegabelt. Kommt von Adela und heißt Ain't in LA. Sie selber kommt nämlich aus der Slowakei und hat sich eben gedacht, yo Leute, wir können halt nicht alle über den Teich sein. Es gibt auch Baddies woanders, auch hier in Europa, auch hier in Sachsen. Und die hören Energy Sachsen brandneu, habe ich mir sagen lassen.

Jeden Tag haben wir hier ein Date am Abend mit den brandneuesten Hits bei Energy Sachsen. Und da kommt jetzt hier jemand dazu zu unserem Candlelight-Dinner, nämlich der gute Michael Schulte mit seinem neuen Hit Lovesick. Der Michael, der ist verliebt und du kennst es wahrscheinlich auch, das macht was mit einem. Da wird man ein bisschen ballaballa im Kopf. Darüber hat er jetzt einen neuen Hit geschrieben, Lovesick, und der ist total upbeat, total gute Laune-Nummer und die gibt's jetzt bei Energy Sachsen.

das ist der Song, mit dem Loi so richtig bekannt geworden ist. Gold lief ja hier auch bei Energy Sachsen hoch und runter. Und über genau den Sommer, als sich ihr Leben nun komplett einmal um 360 Grad gedreht hat, hat sie jetzt zusammen mit Energy Sachsen Star DJ David Puentes einen Song geschrieben. Golden Summer, eine neue Nummer, liegt auch irgendwie auf der Hand, der Titel. Naja, wir schauen mal, ob der Track den

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3: Pläne für deinen Dienstagabend? Nicht so wild, mach's dir einfach zu Hause gemütlich. Aber check die Woche noch unbedingt die The Mystery of Banksy Ausstellung im Ostra Areal in Dresden ab. Nur noch bis Sonntag siehst du hier Kunstwerke vom Street Artist, die du sonst nirgends zu sehen kriegst. Also hin da, geöffnet ist von Mittwoch bis Sonntag, jeden Tag ab 10.
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8: Ich bin Tom, hallo. Reimportierte Simson-Mopeds dürfen in Sachsen ab sofort bis zu 60 km pro Stunde fahren. Voraussetzung ist, dass sie technisch einem DDR-Modell entsprechen und bis Ende Februar 1992 erstmals zugelassen wurden. Für alle anderen Roller, Mopeds und auch neuere Simsons bleibt es erstmal bei 45 km/h. Sachsen will das ändern und eine Bundesratsinitiative starten. Infrastrukturministerin Krauser.
9: Die 45 km/h sind eben leider kein Verkehrsschild, was wir einfach abschrauben könnten und was wir in unserer eigenen Zuständigkeit hätten. Sie sind in einer sogenannten europäischen Fahrzeugklasse festgelegt und wer das ändern will, muss dann nach Brüssel und wir müssen über den Bund gehen und dann über den Bundesrat und die Bundesregierung.
8: Am Flughafen Leipzig-Halle werden künftig Regionalflieger gebaut. Die deutsche Aircraft hat am Vormittag ihr neues Werk eröffnet. Dort entstehen Maschinen mit 40 Sitzplätzen. Nach einem Testlauf sollen bis zu 48 Flugzeuge pro Jahr gebaut werden und 250 neue Jobs entstehen. Gesundheitsminister Lindemann will die Pflegereform durchboxen. Er will, dass die Bundesregierung die Pläne morgen beschließt. Stand jetzt sind sich CDU und SPD aber noch gar nicht einig. Die SPD hält die Reform für ein reines Sparpaket und will Pflegebedürftige mehr entlasten. Und jetzt die News aus deiner Ecke mit Uwe.
1: Für Dresden und die Lausitz.
10: In Sachsen haben zuletzt weniger Menschen gearbeitet. Im zweiten Halbjahr waren laut Statistikamt mehr als 2 Millionen Menschen erwerbstätig, knapp 22.000 weniger als im Vorjahreszeitraum. Bei öffentlichen und sonstigen Dienstleistungen, einschließlich Erziehung und Gesundheit, gab es dagegen ein Plus. Bestseller-Autoren und Literaturpreisträgerinnen. Ab morgen kann man sächsische Top-Autoren auf der Lesereise Literaturforum Bibliothek in ganz Sachsen erleben. Bis November gibt es 60 Lesungen. Mehr von Isabel Sperlich.
11: Den Auftakt macht Heike Geißler. Die aktuelle sächsische Literaturpreisträgerin liest in der Stadtbibliothek Ebersbach-Neugersdorf. Die Leipzigerin ist auch dabei, wenn am 15. November die Tour im Chemnitzer Stefan-Heim-Forum im Tietz endet. Dazwischen gibt es Lesungen etwa im Erzgebirge, Vogtland oder im Leipziger Land. Neben Geißler ist etwa auch Krimi-Bestseller-Autor Frank Goldammer zu sehen.
10: Die Dresdner Verkehrsbetriebe testen ab dem Wochenende einen weiteren Elektrobus aus China. Der Minibus ist kleiner und schmaler als normale Stadtbusse und eignet sich damit besonders für enge Straßen. Er soll auf den Linien 73 und 98 unterwegs sein. Die DVB haben derzeit aber nicht vor, neue Busse zu kaufen.
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13: Wenig Wolken gibt es heute Abend und es bleibt trocken. Nur in den Bergen kann es noch Sturmböen geben. In der Nacht liegen die Tiefstwerte bei 13 bis 8 Grad. Morgen bleibt es trocken und wolkig bis freundlich. Die Höchstwerte schaffen bis zu 24 Grad.
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13: Auf der A4 Dresden Richtung Chemnitz ist in Höhe der Raststätte Dresdner Tor Nord nach einem Unfall die linke Spur gesperrt. Und auf der A72 Chemnitz Richtung Leipzig gibt es zwischen Geithain und Borna Süd auf der rechten Spur eine Ölspur. Im Kreis Görlitz ist der Heidebergweg zwischen Bernstadt an der Eigen und dem Abzweig nach Rennersdorf-Oberlausitz nach einem Unfall gesperrt. Geblitzt wird in Dresden auf der Platanenstraße stadtauswärts, in Leipzig auf der Straße an der Tabaksmühle Richtung Völkerschlachtdenkmal und ein Blitzer steht auch in Zwickau auf der äußeren Dresdner Straße stadteinwärts in Höhe Glückaufbrücke. Melde auch du uns Staus und Blitzer unter 0800 50 5 mal die 9.
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3: Um kurz nach 8 ist es hier bei Energy Sachsen brandneu und du hörst natürlich wie immer im Feierabend die brandneuesten Hits. Vielleicht bist du auch schon im Feierabend, du hockst gerade schon entspannt auf der Couch, dann bin ich ein bisschen neidisch auf dich. Aber das ist jetzt auch gar nicht das Thema. Jetzt in der Playlist Robin Schulz zusammen mit Watermat und ihrem neuen Hit Take It Slow Bullet. Den hast du jetzt.
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Das Duo bei Energy Sachsen brandneu, Chefskiss, sage ich dir. Lavinia und Eli Oaks haben ja beide auch das ein oder andere Mal schon zusammen Banger gemacht. Und jetzt gibt's einen neuen, Reasons heißt er. Und da haben sie auch einen ganz bekannten Song gesampelt. Wirst du direkt erkennen, ist nämlich die Melodie von Bittersweet Symphony. Kleine Party jetzt hier auf dem Feierabend mit ein bisschen Eli Oaks und Lavinia Match.

Der Song ist KI und dazu stehe ich auch. Energy Sachsen brandneu läuft bei dir in der Nachtschicht. Und es gab ja in der letzten Zeit immer mehr Diskussionen darüber, ob auf den Streaming-Plattformen KI-Songs hochgeladen werden dürfen und wenn ja, in welcher Form, wie gekennzeichnet. Kimo Sounds, der hat da gar kein Geheimnis draus gemacht und hat bei seinem neuen Track Rise Slow einfach dazu geschrieben, yo, da hat die KI schon ein bisschen mit dran rumgebastelt. Energy Sachsen Star-DJ Alok, der hat das Original trotzdem hart gefeiert, hat dann einen Remix draus gemacht und der ist jetzt drin in einer Energy Sachsen brandneuen Playlist. Rise Slow im Alok Remix. Let's go!

Der Song jetzt, der war gefühlt schon ein Hit, bevor er überhaupt rausgekommen ist. Waste My Tears von James Arthur bringt dich jetzt in deinen Feierabend bei Energy Sachsen. Und ich muss dir ja ganz ehrlich sagen, wenn der Mann singt, da habe ich auch mal so dick Gänsehaut jedes Mal. Wirklich, seine Stimme, die ist echt so, so schön. Waste My Tears ist on top auch noch so krass emotional. Der singt sich da die Seele aus dem Leib. Da musst du aufpassen, dass du nicht heulst im Feierabend. Taschentücher rausholen und dann geht's ab bei Energy Sachsen mit Waste My Tears von James Arthur.

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5: Wenig Wolken gibt es heute Abend und es bleibt trocken. Nur in den Bergen kann es noch Sturmböen geben. In der Nacht liegen die Tiefstwerte bei 13 bis 8 Grad. Morgen bleibt es trocken und wolkig bis freundlich. Die Höchstwerte schaffen bis zu 24 Grad.
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5: Auf der A72 Chemnitz Richtung Leipzig gibt es zwischen Geithain und Borna Süd auf der rechten Spur eine Ölspur. Im Kreis Görlitz ist der Heidebergweg zwischen Bernstadt an der Eigen und dem Abzweig nach Rennersdorf-Oberlausitz nach einem Unfall gesperrt. Geblitzt wird in Dresden auf der Platanenstraße stadtauswärts. Melde auch du uns Staus und Blitzer unter 0800 50 5 mal die 9.
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1: Absolute Hype-Serie auf Netflix war Young Royals. Haben wir ja auch ausgiebig drüber gequatscht bei Energy Sachsen. Und einer der Hauptcharaktere, der spielt Simon in der Serie, ist Omar Rudberg. Und der Mann, der kann nicht nur schauspielern, der hat auch eine Knallerstimme, die er jetzt auch zu Besten gibt. Er ist nämlich gefeatured auf Felix Jens neuem Track Siren. Talent hat er ja, das muss man sagen. Siren frisch reingedroppt in deine Energy Sachsen-Playlist.

Niklas D. kommt jetzt hier reingeflogen in deine brandneue Energy Sachsen Playlist mit seinem neuen Hit We Don't Talk Anymore. Und das ist für dich tatsächlich kein ganz neuer Song, den hast du nämlich schon ganz, ganz lange in deiner Energy Sachsen Top 7 um 7 gewotet. Auf energy.de/sachsen kannst du da ja jeden Tag für deine Favorite Hits abstimmen. Aber jetzt ist er so richtig drin, so richtig was zum Dancen. Niklas D. und Oaks bei Energy Sachsen brandneu. Rock.

Pop Girlie packe ich dir jetzt rein in deine Energy Sachsen brandneue Playlist. Jisoo, kennst du schon, ist eins der Girls von der K-Pop-Band Blackpink und die hat eine neue Solo-Nummer released. Click heißt sie und es geht um den Click-Moment. Zwei Menschen treffen sich, die vielleicht auch gar nicht so super ähnlich sind und es macht trotzdem einfach Klick. Genauso wie es Klick macht zwischen dir und deiner brandneuen Playlist im Feierabend. Das ist auch ein Match made in Heaven. Jisoo jetzt bei Energy Sachsen brandneu.

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1: Ich bin Tom. Hallo. Wer in Sachsen ein altes Simson-Moped aus der DDR-Zeit reimportiert hat, darf künftig mit 60 Kilometern pro Stunde unterwegs sein. Das hat die Landesregierung jetzt entschieden. Voraussetzung ist, dass das Moped technisch einem DDR-Modell entspricht und bis Ende Februar 1992 erstmals zugelassen wurde. Dafür braucht es nur ein Gutachten, so Infrastrukturministerin Kraushaar.
2: Der Sachverständige bestätigt den DDR-Typ, der bestätigt das Baujahr bis 1992, das ist wichtig, und eben die Verkehrssicherheit, das ist ganz, ganz wichtig. Die Zulassungsbehörde erstellt dann die Papiere und das gilt auch für Reimporte, die schon die deutschen Papiere haben.
1: Ein Betrügernetzwerk soll mehr als 1 Million gefälschte Smartphones verkauft und so ihre Kunden um mehr als 300 Millionen Euro gebracht haben. Ermittler sind deswegen heute zu einer Großrazzia in 19 Ländern ausgerückt. 7 Verdächtige wurden verhaftet. AfD-Spitzenkandidat Siegmund will sich im Dezember im Landtag von Sachsen-Anhalt zum Ministerpräsidenten wählen lassen. Das hat er jetzt angekündigt. Wie genau das klappen soll, ist noch unklar. Noch laufen Gespräche, inwieweit das BSW eine AfD-Minderheitsregierung unterstützen will. Und jetzt die News aus deiner Ecke mit Uwe.
0: Für Dresden und die Lausitz.
3: In Sachsen geht die Zahl der Erwerbstätigen zurück. Bei öffentlichen und sonstigen Dienstleistungen, einschließlich Erziehung und Gesundheit, gibt es aber mehr Beschäftigte. Mehr von André Glatzel.
4: Insgesamt waren im zweiten Halbjahr etwas über 2 Millionen Sachsen erwerbstätig. Knapp 22.000 weniger als im Vorjahreszeitraum. Prozentual war der Rückgang etwas stärker als im Bundesschnitt. Besonders stark betroffen waren in Sachsen das produzierende Gewerbe und der Bereich Land- und Forstwirtschaft und Fischerei. Das Plus im öffentlichen Dienst und Co. konnte dieses Minus nicht ganz auffangen.
3: Die Oberschule in Baruth bei Bautzen heißt künftig Schlosspark-Oberschule Baruth. Der Kreistag hat die Umbenennung zur Eröffnung des neuen Standorts der Schule beschlossen. Für die Fertigstellung hat der Kreistag auch weitere 400.000 Euro bewilligt. Damit steigt die Gesamtinvestition auf 18,5 Millionen. Kreischar hat jetzt einen kommunalen Wärmeplan. Den hat der Gemeinderat beschlossen. Danach setzt die Gemeinde auf einen Mix verschiedener Technologien, etwa auch mit Wärmepumpen, energieeffizienten Gebäuden und Wärmenetzen in einzelnen Gebieten, etwa um den geplanten Schulcampus.
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6: Klar und trocken ist es heute Abend und in der Nacht. Dazu höchstens ein paar Wolken oder sogar klarer Himmel. Die Temperaturen sinken auf 13 bis 8 Grad. Morgen bleibt sonnig mit ein paar Wolken und trocken. Die Höchstwerte schaffen bis zu 24 Grad. In den Bergen sind auch mal Sturmböen drin.
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6: A14 Nossen Richtung Leipzig. Zwischen Klinger und Nauenhof steht ein defektes Fahrzeug. Außerdem liegen Gegenstände auf der Straße. Auf der A72 Chemnitz Richtung Leipzig gibt es zwischen Geithain und Borna Süd auf der rechten Spur eine Ölspur. Und in Rebesgrün ist die Hauptstraße zwischen der Rodewischer Straße und der Schillerstraße wegen eines Feuerwehreinsatzes gesperrt. Geblitzt wird in Dresden auf der Platanenstraße stadtauswärts. Melde auch du uns Staus und Blitzer unter 0800 50 5 mal die 9.
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7: Langsam ist es Zeit, einen Haken an deinen Dienstag zu machen. Es ist jetzt wirklich Feierabend. Es reicht für heute, kann ich dir sagen. Ich bin aber noch ein bisschen für dich am Start. Noch ein gutes Stündchen haben wir hier zusammen. Und das machen wir uns schön muckelig, würde ich sagen. Jetzt in deiner Playlist Worshipping the Sun von Moskena. So ein bisschen die Spätsommer-Vibes reingeholt bei Energy Sachsen Brandneu.
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Also wenn der Track hier jetzt nicht aus einer anderen Era kommt, dann weiß ich's doch auch nicht. Der hört sich an wie so ein ganz romantisierter Film, so eine ganz alte Rom-Com, wo die Paare über Mondfelder rennen und sich gegenseitig im Regen küssen und was auch immer. Bisschen Rock'n'Roll-Era ist auch mit dabei. Also du hast auf keinen Fall, dass er brandneu drin ist in einer Energy Sachsen Playlist. Kiss of Life von Sebastian Schub romantisiert aber mal so richtig deinen Feierabend. Ist auch valid, den Feierabend, den kannst du ruhig mal romantisieren. Und ich würde sagen, das machst du jetzt einfach mal. Du hast rein in Kiss

Wenn du Karol G in deiner Energy Sachsen Playlist hast, dann geht's ja wirklich oft sehr dancig zu. Aber jetzt in dem neuen Song zusammen mit Bruno Mars, da ist er auf einmal wirklich ganz, ganz offen und redet über ihren eigenen Breakup. Also sie hat sich da wirklich emotional einmal komplett nackig gemacht, hat mal ihre emotionale Seite auch in der Mucke gezeigt. Von Bruno Mars sind wir es ja gewohnt, der hat ja hin und wieder mal schon den ein oder anderen Heartbreak-Song gedroppt. Aber Karol G, das ist wirklich was ganz Neues. Still heißt die Nummer, hörst du jetzt bei deiner Energy Sachsen.

Bei deinem Energy Sachsen Star Ariana Grande geht ja gerade einiges ab. Tour, neues Album, Pause von der Öffentlichkeit, neuer/alter Boyfriend. Es kommen hier wirklich eine News nach der nächsten raus über sie und natürlich darf sie auch nicht in deiner brandneuen Playlist fehlen. Und in ihrem neuen Hit Paddle, da geht's auch irgendwie genau darum, dieser Struggle zwischen öffentlichem Erfolg und privaten Gefühlen, wie man das alles so handelt, wie man damit umgeht. Total schöne Nummer mit ihrer absoluten Engelstimme. Auch wenn's mit dem Hintergrund vor der Pause gerade so ein bisschen deeper ist, hörst du jetzt hier bei Energy Sachsen.

0: Support.
1: Klar und trocken ist es heute Abend und in der Nacht. Dazu höchstens ein paar Wolken oder sogar klarer Himmel. Die Temperaturen sinken auf 13 bis 8 Grad. Morgen bleibt sonnig mit ein paar Wolken und trocken. Die Höchstwerte schaffen bis zu 24 Grad. In den Bergen sind auch mal Sturmböen drin.
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1: Auf der A72 Chemnitz Richtung Leipzig gibt es zwischen Geithain und Borna Süd auf der rechten Spur eine Ölspur. Im Kreis Elbe-Elster liegt zwischen Prieschka und Reichenhain ein totes Tier auf der Straße. Außerdem ist in Rebesgrün die Hauptstraße zwischen der Rodewischer Straße und der Schillerstraße wegen eines Feuerwehreinsatzes gesperrt. Geblitzt wird in Dresden auf der Platanenstraße stadtauswärts. Melde auch du uns Staus und Blitzer unter 0800 50 5 mal die 9.
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die gute alte toxische Beziehung, die verschont nicht mal deinen Einheit-die-Sachsen-Star Apache 207. Er meldet sich zurück in deine brandneue Playlist mit seinem Hit Chaos. Bisschen anderer Sound als sonst, sehr reduziert mit Gitarren-Samples, Klavier, paar Streichern, also echt nicht so Party-Party-Nummer. Und erzählt davon, wie es ist, wenn man sich fragt, liebe ich die Person oder liebe ich einfach nur das Chaos? Weil das kennst du ja auch. Wenn etwas so langweilig ist, wenn gar kein Chaos da ist, dann denkt man ja so oft, boah, ist das hier wirklich cool oder fehlt mir ein bisschen mehr Spice? Und ich sage dir ehrlich, dein Chaos, das brauchst du dir nicht in einer toxischen Beziehung suchen. Dein Chaos kriegst du hier in deiner Energy Sachsen Playlist, nämlich Chaos von Apache.

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Benjamin Ingrosso in seinem neuen Track Waste My Time thematisiert. Das kennen wir wohl oder übel beide, da wette ich wirklich Geld drauf. Eigentlich weißt du, das wird nichts, das lohnt sich nicht. Die Beziehung, die ist für die Mülltonne. Aber natürlich bleibst du trotzdem, weil es ist ja doch irgendwie ein bisschen exciting. Ich weiß, ich hab dich erwischt, es tut mir leid. Aber alles gut, es geht den Menschen wie den Leuten. Wir alle müssen da mal durch und solange es bei Benjamin Ingrosso auch noch zu einem Banger-Song verarbeitet wird, ist alles gut, ist alles im grünen Bereich. Waste My Time, dein Feierabend-Ohrwurm hier bei Energy Sachsen-Brand.

nächster Song aus deiner Energy Sachsen brandneue Playlist, der kommt sogar hier aus dem Freistaat und zwar von Hannah Rautzenberg. Ist Wahlleipzigerin, macht ganz, ganz viel Mucke hier und ihr neuer, der heißt London 3 AM. Geht um die gute alte Urlaubsromanze, die erst ganz, ganz intensiv ist und dann

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5: Klar und trocken ist es heute Abend und in der Nacht. Dazu höchstens ein paar Wolken oder sogar klarer Himmel. Die Temperaturen sinken auf 13 bis 8 Grad. Morgen bleibt sonnig mit ein paar Wolken und trocken. Die Höchstwerte schaffen bis zu 24 Grad. In den Bergen sind auch mal Sturmböen drin.
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5: Auf der A72 Chemnitz Richtung Leipzig gibt es zwischen Geithain und Borner Süd auf der rechten Spur eine Ölspur. Geblitzt wird in Dresden auf der Platanenstraße stadtauswärts. Melde auch du uns Staus und Blitzer unter 0800 50 5 mal die 9.

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2: Auf der A72 Chemnitz Richtung Leipzig gibt es zwischen Geithain und Bonner Süd auf der rechten Spur eine Ölspur. Geblitzt wird in Dresden auf der Platanenstraße stadtauswärts. Melde auch du uns Staus und Blitzer unter 0800 50 5 mal die 9.
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4: Klar und trocken ist es heute Abend und in der Nacht. Dazu höchstens ein paar Wolken oder sogar klarer Himmel. Die Temperaturen sinken auf 13 bis 8 Grad. Morgen bleibt sonnig mit ein paar Wolken und trocken. Die Höchstwerte schaffen bis zu 24 Grad. In den Bergen sind auch mal Sturmböen drin.
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4: Im Moment ist alles frei, es gibt keine Staus. Geblitzt wird in Dresden auf der Platanenstraße stadtauswärts. Melde auch du uns Staus und Blitzer unter 0800 50 5 mal die 9.
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2: Auf der B93 Schneeberg-Borna bitte ganz rechts fahren und nicht überholen. Vorsicht, zwischen Krossen und Glauchau ist ein Falschfahrer unterwegs. Auf der B93 Schneeberg Richtung Borna, Achtung, zwischen Krossen und Glauchau ist ein Falschfahrer unterwegs. Bitte ganz rechts fahren und nicht überholen. Geblitzt wird in Dresden auf der Platanenstraße stadtauswärts. Melde auch du uns Staus und Blitzer unter 0800 50 5 mal die 9.
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5: Klar und trocken ist es heute Abend und in der Nacht. Dazu höchstens ein paar Wolken oder sogar klarer Himmel. Die Temperaturen sinken auf 13 bis 8 Grad. Morgen bleibt sonnig mit ein paar Wolken und trocken. Die Höchstwerte schaffen bis zu 24 Grad. In den Bergen sind auch mal Sturmböen drin.
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5: Es gibt gerade keine Staus, du kommst entspannt durch. Melde auch du uns Staus und Blitzer unter 0800 50 5 mal die 9.
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1: Nichts los auf den Straßen, du hast überall freie Fahrt. Melde auch du uns Staus und Blitzer unter 0800 50 5 mal die 9.
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0: Support.
1: Wenig Wolken gibt's heute und es bleibt trocken. Später kommt dann auch die Sonne öfter raus. Nur vereinzelt kann es mal kurze Sturmböen geben. Dazu werden es 22 bis 24 Grad. Morgen geht's mit Sonne und Wolken weiter. Weiterhin trocken bei maximal 24 Grad.
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1: Es gibt gerade keine Staus, du kommst entspannt durch. Melde auch du uns Staus und Blitzer unter 0800 50 5 mal die 9.
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1: Es gibt gerade keine Staus, du kommst entspannt durch. Melde auch du uns Staus und Blitzer unter 0800 50 5 mal die 9.
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0: Support. Wenig Wolken gibt's heute und es bleibt trocken. Später kommt dann auch die Sonne öfter raus. Nur vereinzelt kann es mal kurze Sturmböen geben. Dazu werden es 22 bis 24 Grad. Morgen geht's mit Sonne und Wolken weiter. Weiterhin trocken bei maximal 24 Grad.
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0: Es gibt gerade keine Staus, du kommst entspannt durch. Melde auch du uns Staus und Blitzer unter 0800 50 5 mal die 9.
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